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0: Hallihallo und einen wunderschönen guten Morgen hier bei der Sendung Kasselfonie. Ich bin der Matthias Froherz und ich begleite euch von 7 Uhr bis um 10 Uhr in den Morgen hinein. Ja, was habe ich für euch hier mitgebracht? Natürlich jede Menge Musik und dazu auch so ein paar kleine Berichte. Ja, und wisst ihr was? Wir legen jetzt einfach mal los und machen erstmal ein bisschen Musik.
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Hallihallo und ein herzliches Willkommen zu der Sendung Kasselfunny. Ja, Freunde, ich sage mal erstmal einen wunderschönen guten Morgen aus Kassel. Ja, wo liegt Kassel? Also Nordhessen oder besser gesagt mitten in Deutschland. Und ich begrüße natürlich alle Leute, die im Norden wohnen, also Schleswig-Holstein, Mecklenburg-Vorpommern, so ein bisschen Niedersachsen. Natürlich auch im Westen, das ist zum Beispiel Rheinland-Pfalz und Nordrhein-Westfalen. Im Süden haben wir dann ein wenig Baden-Württemberg und Bayern und im Osten Brandenburg und Sachsen. Ja, und alles andere ist in der Mitte. Ja, Freunde, auf geht es, sage ich dazu, zu meiner Sendung. Was habe ich heute hier mitgebracht? Gut, letzte Woche war ein bisschen Klassik angesagt und heute machen wir mal ein bisschen, zarte Musik, ja. Also Klassik kann ein bisschen dabei sein und auch der eine oder andere Hit. Ja, Freunde, für diese Stunde habe ich ein bisschen Humor, etwas an Informationen und zur vollen Stunde mal einen netten kleinen anderen Beitrag. So, Freunde, es geht los.

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1: Marco Omega, wie kann ich Ihnen helfen?
2: Ja, wo bin ich denn da jetzt?
1: Marco Omega, ich bin ein Heilorakel, ich bin für Lebensberatung zuständig.
2: Und du machst Heilgruppen oder so?
1: Also ich helfe Menschen in schwierigen Lebenssituationen.
2: Ja, und da wollte ich deine Hilfe.
1: Ja, bitte, was ist dein Problem?
2: Na, wann mir die Clara wieder gut ist und wann ich mit der Aurelie ein Küsschen kriege.
1: Clara, Aurelie,
2: ja.
1: Dann werde ich auf jeden Fall erstmal meine Tarotkarten befragen.
2: Ist das sowas wie Mau Mau?
1: Nein, Mau Mau ist es ganz bestimmt nicht. Sind Tarotkarten, sind alte, hergebrachte Karten.
2: Na, dann mach mal.
1: Dein Name?
2: Nils.
1: Nils, ich sehe, dass du mit Clara auf jeden Fall Probleme bekommen wirst.
2: Und was?
1: Clara wird lieber mit jemandem anders spielen wollen als mit dir.
2: Mit dem Daniel?
1: Ja, jetzt sehe ich es ganz genau. Es wird Daniel sein und Daniel mag sich viel lieber, weil Daniel ihr immer von dem Pausenbrot abgibt.
2: Was für ein Pausenbrot?
1: Na, du hast doch wohl Pausenbrot dabei, oder nicht?
2: Nee, wir kriegen im Kindergarten Essen.
1: Ach so, und gibst du ihr immer die von der Nachspeise ab?
2: Na, da was steht denn auf der Karte drauf? Steht da Pausenbrot oder steht da Quarkspeise?
1: Da steht weder Pausenbrot noch Quarkspeise.
2: Hast du vielleicht eine Bonbonkarte?
1: Bonbonkarte habe ich leider nicht, nein. Wenn du mal einen Bonbon dabei hast, dann biete ihn doch Clara an. Und vielleicht kannst du dann verhindern, dass sie sich lieber mit Daniel abgibt als mit dir.
2: Das habe ich immer gewusst.
1: Ja?
2: Das Einzige, was Frauen interessiert, Bonbons, Bonbons, Bonbons,
1: Bonbons, Bonbons. Nils, du hast endlich verstanden, wie Frauen funktionieren. Du brauchst eigentlich keine Beratung mehr von einem Hellseher, wenn du das schon erfahren hast.
2: Doch, wegen dem Küsschen und der Aurelie wollte ich nochmal wissen.
1: Die Aurelie.
2: Ja.
1: Du wirst mit ihr sehr schöne Momente verleben.
2: Das ist komisch, weil die Aurelie ist gerade weggezogen. Die wohnt ganz, ganz weit weg. Weißt du was?
1: Was denn?
2: Hellsehen ist vielleicht nichts für dich.
1: Also ich glaube, ich lege es hier gleich auf. Das wird mir hier zu doof.
2: Mal eine andere Frage. Hörst du gerne Radio?
1: Ist das hier so ein Spaßanruf oder was?
2: Ja, da warst du gerade zu hören.
1: Na super.
2: Was? Hallo? Dann sehe ich jetzt mal Hell. Ich glaube, er hat aufgelegt.

Tja, Freunde, ich sage es mal so rum. Ich glaube, der Wecker, der hat schon geklingelt bei einigen. Ja, für Leute, die jetzt arbeiten müssen, da sage ich, oh, Freunde, ich wünsche euch einen guten Tag. All diejenigen, die jetzt auch zur Arbeit gehen müssen, zum Beispiel in der Krankenpflege oder überhaupt im Dienstleistungssektor des Staates, da sind ja auch noch ganz andere dabei. Zum Beispiel Polizei, Feuerwachen und so weiter. Selbst Sanitäter sind unterwegs. Ja, davon ganz abgesehen. Ja, im Moment ist das hier in Kassel, ja, wie sagt man so schön, richtig schön frisch, lau, wie man so schön sagt. Ja, die große Hitze, Gott sei Dank ist sie erstmal vorbei. Okay, alles klar, Freunde, machen wir einfach weiter mit Musik.

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0: Sag, Jungs, was ist denn das für ein Gejammer mit euch? Was hast du denn, du trauriger Posauniste?
1: Ach, Herr Kapellmeister, die Steuern lassen einen ja nicht schlafen.
0: Menschenkind, du hast doch nie welche bezahlt. Na und du, was hast du?
2: Bei mir war heute der Gerichtsvollzieher.
0: Lena, du lügst ja, du hast ja gar keine Wohnung. Na und du, alte Pflaume, warum trauerst du?
1: Mensch, ich hab 50 Grad Fieber.
0: So, aber die hast du hoffentlich nur im Schatten, ne? 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

0: Hallo Kassel, Deutschland und die Welt. In den nächsten Minuten die Top-Nachrichten von heute hier in der Sendung von Kasselfonie.
1: Mit Michael Miem. Kurz vor dem 35. Unabhängigkeitstag der Ukraine ist Außenminister Wadephul zu Gesprächen nach Kiew gereist. Bei seinem Besuch bekräftigte der CDU-Politiker die Unterstützung Deutschlands für die Ukraine im Krieg gegen Russland und betonte, das Land werde diesen Kampf gewinnen. Wadephul warf Russland zugleich schwere Angriffe auf die ukrainische Zivilbevölkerung und die Energieversorgung vor. Moskau wolle damit nach seiner Einschätzung die Lebensbedingungen der Menschen verschlechtern und den Widerstand der Ukraine brechen. Apple hat erstmals detaillierte Zahlen zu seinen Geschäften in den einzelnen EU-Staaten veröffentlicht. Für Deutschland weist der US-Konzern für das Geschäftsjahr bis Ende September 2025 einen Vorsteuergewinn von rund 209 Millionen Dollar aus. Darauf entfielen 153,5 Millionen Dollar Ertragssteuern. Der Umsatz der deutschen Apple-Gesellschaften lag bei gut 2,7 Milliarden Dollar. Insgesamt beschäftigt der Konzern hierzulande über 4.000 Menschen. Mehr als 2.000 davon arbeiten als Ingenieure am Entwicklungsstandort in München. Angesichts hoher Spritpreise an den Tankstellen startet Finanzminister Klingbeil zusammen mit 5 europäischen Kollegen einen neuen Vorstoß auf EU-Ebene. In einem Brief machen sie sich stark für eine Übergewinnsteuer, die Mineralölfirmen auf kräftig gestiegene Profite wegen des Iran-Kriegs zahlen sollen. Bisher ergriffene staatliche Maßnahmen hätten nicht gereicht, um die Preise für Unternehmen und Bürger dauerhaft zu senken oder zu stabilisieren, schrieben die EU-Minister aus Portugal, Spanien, Österreich, Italien, Polen und Deutschland. Angesichts der hohen Gaspreise und niedrigen Füllstände in den deutschen Speichern fordert die FDP, sich bei den Lieferanten breiter aufzustellen und die Förderung heimischer Vorkommen auszubauen. Dazu bieten sich auch Fracking-Verfahren an, die sich weiterentwickelt haben, so ein FDP-Politiker. Umweltrisiken lassen sich durch eine angepasste Steuerung und Überwachung der Maßnahmen mittlerweile minimieren, hieß es von ihm weiter. Zudem kritisierte er weiter, dass die historisch niedrigen Stände in den Gasspeichern Ausdruck der verfehlten Energiepolitik der Bundesregierung seien.
2: In der Wetterredaktion ist Julia Kersten. Das Wetter fürs Wochenende zeigt einen Mix aus allem. In der Mitte und im Nordwesten startet der Tag wolkig mit Schauern und vereinzelten Gewittern, die aber später nachlassen. Der Süden darf sich auf freundliches Sonne-Wolken-Wetter freuen, allerdings sind an den Alpen kräftige Gewitter möglich. Die Höchstwerte liegen im Norden und in der Mitte bei 18 bis 21 Grad, im Süden werden bis zu 23 Grad erreicht. Der Wind weht meist schwach bis mäßig aus West bis Nordwest, an den Küsten kann es auch mal stürmischer werden. Die Nacht wird bei 14 bis 7 Grad meist trocken und klar, an den Küsten zieht noch der ein oder andere Schauer vorbei. Der Trend für die kommende Woche zeigt, der Sommer könnte wieder zurückkehren, möglich sind sogar noch einmal hochsommerliche Werte.
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Für alle, die sich jetzt ganz langsam zum Frühstückstisch bewegen oder zur Dusche gehen, da sage ich erstmal, Leute, es ist noch früh am Tag. Lasst euch Zeit. Ach, mein Gott, der Tag kann so schön werden. Und vor allen Dingen, es rennt ja heute eigentlich nicht sehr viel weg. Nee, vielleicht ein bisschen Garten oder mal spazieren gehen. Ja, aber ich glaube, das hat auch noch alles seine Zeit.

Hier ist das Daily Update vom 23. August. Damit einen schönen Sonntag zusammen. Heute vor 167 Jahren bekam das Fifth Avenue Hotel in New York eine echte Sensation, nämlich den ersten Hotelaufzug der Welt. Aufzüge gab es zwar schon vorher, zum Beispiel für Waren oder auch vereinzelt für Personen, neu war aber, jetzt wurden Hotelgäste bequem zwischen den Etagen transportiert. Klingt heute völlig normal, war damals aber echter Luxus. Und plötzlich wurden damit auch die oberen Stockwerke der Hotels deutlich attraktiver. Unser erstes Geburtstagskind des Tages ist heute keine Person, auch kein Tier, sondern ein Bundesland. Denn am 23. August 1946 wurde das neue Bundesland Nordrhein-Westfalen in der britischen Besatzungszone gegründet, aus Teilen der früheren preußischen Rheinprovinz und Westfalen. Ein Jahr später kam auch noch Lippe dazu und aus diesem Zusammenschluss entstand dann später das Nordrhein-Westfalen, so wie wir es heute kennen und damit heute auch 80 Jahre alt wird. Happy Birthday NRW! Heute hat aber auch eine Sängerin Geburtstag, denn die Sängerin und Rapperin Namika wird 35 Jahre alt. Sie schaffte 2015 ihren großen Durchbruch mit Lieblingsmensch. Der Song landete direkt auf Platz 1 der deutschen Charts und lief gefühlt einfach

0: Ihr Markenzeichen, entspannter Pop, Rap-Einflüsse und Texte mit viel Persönlichkeit. Happy Birthday zum 35.
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0: Und auch Vincent Groß hat heute Geburtstag. Er wird runde 30 Jahre alt. Der Schweizer Sänger gehört schon länger zu den bekanntesten Stimmen im deutschsprachigen Schlager. Mit Songs wie Uso oder Über uns die Sonne sorgt er für gute Stimmung und volle Tanzflächen im Schlagerbereich.

Happy Birthday also in die Schweiz. Und das war das Daily Update vom 23. August. Heute ist übrigens Tag des Biskuitkuchens. Das erste Rezept stammt schon aus dem Jahr 1615 und ja, wenn wir jetzt ehrlich sind, manche Exemplare schmecken auch so, als wären sie direkt damals gebacken worden. Sven Weikam, Daily Redaktion.

Ja, genau, hier seid ihr richtig. Herzlich willkommen hier bei Kasselfonie. Ha, Freunde, es ist mal wieder Sonntag, ja. Und wie jeden Sonntag um diese Uhrzeit, ja, da sende ich. Und ich sage euch erstmal ein herzliches Willkommen zu der zweiten Stunde. Ja, Freunde, wenn ihr jetzt schon mal am Frühstückstisch seid, ja, dann löffelt mal ganz ordentlich euer Frühstücksei aus. Ja, am besten mit ein bisschen Salz da drauf. Ja, und das ist ja man lecker, ne? Okay, Freunde, ich sage mal, willkommen in den Sonntag.

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1: Guten Tag.
2: Ja, schönen guten Tag. Bach ist mein Name, Bodo Bach. Gut, dass ich dran bin. Ich hätte nämlich gerne ein Problem. Sie haben meine Badehose kaputt gemacht.
1: Ja, wie eine Badehose kaputt gemacht? Sie können doch hier Badehosen kaufen bei uns.
2: Ich wollte keine kaufen. Ich hatte ja eigene mitgebracht. Ich war die letzte Woche in Ihrem Thermostatbad und habe mich da in das Becken gesetzt, wo so warm ist und immer so blubbert. Wie heißt das noch gleich?
1: Der Whirlpool.
2: Da habe ich 2 Stunden drin gesessen. Es war sehr angenehm, muss ich sagen. Es hat bei mir an Stelle gewölbt, wo ich schon gar nichts mehr gespürt habe. Aber als ich raus bin aus dieser Sprudelwanne, da war Schluss mit lustig. Sie können sich vorstellen, was passiert ist, ne?
1: Ja, nee, das kann ich mir nicht vorstellen. Aber normal Badehosen gehen ja nicht vom Whirlpool kaputt. Die existieren jetzt 16 Jahre. Also sowas habe ich noch nicht gehört.
2: Da wird's Zeit. Jetzt passen wir auf. Wie warm ist denn das Wasser in dem Whirlpool?
1: 37, 38 Grad.
2: So, und in meiner Badehose ist ein Schildchen. Und da steht bis 30 Grad Handwäsche steht da. Ihr Wasser ist ja viel zu warm eingestellt.
1: Nee. Bis 30 Grad Wäsche. Wie heiß Sie die waschen dürfen? Waschen in der Waschmaschine.
2: Fräuleinchen, es ist doch wascht, ob ich die jetzt in die Waschmaschine nass mache oder bei Ihnen in dem Well, wie heißt das?
1: Whirlpool. Ja. Whirlpool heißt das.
2: Also Sie haben Ihr Wasser viel zu warm eingestellt, das ist Ihren Fehler.
1: Nein, in der Waschmaschine wird doch die Wäsche ganz anders geschleudert.
2: Es geht doch nicht ums Schleudern, ich habe mich ja auch kaum bewegt. Es hat geblubbert in dem Becken vorne und hinten, das war ja wie eine Waschmaschine, verstehe Sie. Aber wenn da 37 Grad sind und die Hose nur bis 30 zugelassen ist, dürfen Sie doch nicht so heiß Wasser da reinfüllen.
1: Ja, nee, das hat da nichts mit zu tun. Badesachen können Sie in jeder Badeanstalt auch bei hohen Temperaturen tragen. Gucken Sie mal in Ihre Hemden, da steht's auch drin. Oder in Pullovern, da steht auch drin, wie hoch Sie da waschen können.
2: Ja, man geht ja nicht mit dem Pulli in den Whirlpool, ne?
1: Richtig.
2: Hören Sie mal, das war meine Lieblingsbadehose, hellblau mit Popeye-Bildchen. Ja. Sie können sich das Ding mal angucken, das haben Sie ja zum Stringtanga hochgekocht.
1: Ja. Wir haben so viele Besucher hier, Tausende wirklich, und wir müssen die alle mit kaputten Sachen rausgehen. Das gibt's einfach nicht.
2: Ja, dass die vielleicht Badehose anhabe, wo bis 40 Grad vom TÜV zugelassen
1: sind. Nein, wirklich und wahrhaftig nicht.
2: Wenn es so ist, dass die 30 Grad Wäsche bei Ihnen im Pool die Flatter macht, könnte sie dann nicht am Eingang Ermäßigung geben, dass sie sagen, für Leute, wo nur Wäsche bis 30 Grad habe, die zahlen nur die Hälfte, weil die ja in den Whirlpool gar nicht rein können.
1: Nein, das können wir natürlich nicht, weil das geht um die Waschmaschine und das geht nicht um unsere Whirlpools.
2: Das ist jetzt ein bisschen Haarspalterei, aber gut, ich habe Ihnen mein Problem aufgedrängt, jetzt geht's mir besser.
1: Ja.
2: Und ich versuche mir eine neue Popeye-Badehose zu besorgen.
1: Richtig,
2: machen wir so.
1: Machen
2: ne?
1: Sie das mal.
2: Ja, vielen Dank für die Mühe, die ich Ihnen gemacht habe.
1: Ne? Wiederhören.
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Ja, Humor ist, wenn man trotzdem lacht. Also der Witz, also ich mag ja den Bodo Bach, ganz ehrlich, weil als der ist ja Südhesse, ne? Und wie er da den Nordhessen da, also die Nordhessen da so veräppelt hat hier mit den Thermostatbahn. Oder ich hätte da gerne mal ein Problem. Ja, nee, ist klar. Also man muss nur schnell sabbeln können.

In den nächsten Minuten möchte ich Sie, die Hörer, einladen zur Meditation und Achtsamkeitstraining für den Alltag. Denn in der Meditation, wie auch im Achtsamkeitstraining, geht es darum, den Geist und die Wahrnehmung zu schulen. Der Zustand tiefer Entspannung, der durch die Meditation entstehen kann, wirkt sich vielfältig

0: positiv auf die Gesundheit aus. Sollten Sie jetzt eine hochkonzentrierte Tätigkeit ausüben, möchte ich den Schwerpunkt in den gesprochenen Programmhinweisen legen.
1: Bitte beachten Sie vor dem Anhören dieses Audioprogramms noch folgende Hinweise. Durch die entspannende Wirkung könnten Sie einschlafen. Hören Sie dieses Programm bitte nicht in Situationen, in denen Sie nicht einschlafen dürfen, zum Beispiel beim Autofahren. Nach dem Anhören dieses Programms aktivieren Sie bitte zuerst Ihren Kreislauf, ähnlich wie morgens beim Aufstehen. Sollten Sie sich beim Anhören dieses Programms unwohl fühlen, beenden Sie es bitte ebenfalls durch die Aktivierung Ihres Kreislaufs. Dieses Programm kann keine ärztliche Beratung oder Behandlung ersetzen. Personen mit gesundheitlichen oder psychischen Problemen sollten unsere Programme erst nach Rücksprache mit einem Arzt ausüben.

Nehmen Sie eine möglichst bequeme Haltung ein. Lassen Sie nun Ihre Muskeln so locker wie möglich. Schließen Sie die Augen und kommen Sie ganz langsam hier im Raum an. Der Alltag bleibt nach und nach hinter Ihnen zurück. Nehmen Sie die Geräusche von draußen wahr und diejenigen, die hier im Raum vorhanden sind. Atmen Sie nun tief ein und aus. Spüren Sie dabei, wie die Luft ein- und ausströmt. Vielleicht können Sie einen kühlen Luftstrom an den Nasenöffnungen spüren. Ihre Aufmerksamkeit liegt nun ganz bei Ihrer Atmung. Sie spüren, wie die Entspannung sich im ganzen Körper ausbreitet. Mit jedem Atemzug werden Sie ruhiger und die Entspannung wird tiefer und tiefer. Wir beginnen gleich mit einem Wechsel von Anspannung und Entspannung einzelner Muskelgruppen. Die Anspannung muss nicht stark sein. Wichtig ist dabei, dass Sie Ihre ganze Aufmerksamkeit auf den Unterschied zwischen Anspannung und Entspannung legen. Es sollen auch keine Schmerzen auftreten. Lassen Sie dann die Muskelgruppe aus und konzentrieren Sie sich einfach auf Ihre Atmung.

und wieder loslassen. Achten Sie auf den Übergang von der Anspannung zur Entspannung. Beobachten Sie ganz genau die unterschiedlichen Empfindungen bei der Anspannung und bei der Entspannung. Schließen Sie nun die linke Hand zur Faust und achten Sie genau auf die Empfindungen, die dabei entstehen. Und wieder loslassen und entspannen. Spüren Sie das Gefühl der Entspannung und achten Sie auf die Entspannung in jedem einzelnen Finger. Schließen Sie nun noch einmal die linke Hand zur Faust und achten Sie auf die Spannung in Ihrer Hand.

und wieder locker lassen und entspannen. Konzentrieren Sie sich nun auf Ihr Gesicht. Ziehen Sie jetzt Ihre Augenbrauen fest nach oben, sodass auf der Stirn Querfalten entstehen. Halten Sie die Spannung und beobachten Sie die Anspannung in der Stirn.

und wieder loslassen. Lassen Sie die Stirn wieder glatt werden und spüren Sie die Entspannung.

und wieder loslassen und entspannen. Allmählich breitet sich die Entspannung in Ihrem ganzen Gesicht aus. In der Stirn, den Augen, der Nase, in den Wangen, in den Lippen und in der Zunge. Ziehen Sie jetzt Ihre Schultern in die Höhe. Achten Sie auf die Spannung, die dabei entsteht. Und wieder loslassen und entspannen. Spüren Sie das Gefühl der Entspannung. Ziehen Sie die Schultern jetzt noch einmal nach oben und achten Sie auch auf die Anspannung in Ihrem Rücken. Und wieder loslassen und entspannen. Achten Sie darauf, wie die Muskeln immer gelöster werden, und spüren Sie, wie die Anspannung

Anspannung bis in die Rückenmuskulatur hineinstrahlt. Konzentrieren Sie sich auf Ihre Atmung und sprechen Sie innerlich mit, wie Sie ein- und ausatmen. Konzentrieren Sie sich nun auf Ihre Sitzmuskulatur und spannen Sie Ihre Gesäßmuskeln an, indem Sie sie zusammenpressen. Achten Sie auf die Anspannung. Und wieder loslassen und entspannen. Achten Sie auf den Unterschied zwischen Anspannung und Entspannung. Spannen Sie die Gesäßmuskulatur nun noch einmal an.

und wieder locker lassen und entspannen. Nun pressen Sie Ihre Fersen fest gegen den Boden und richten die Zehenspitzen nach oben. Spannen Sie dabei Ihre Unterschenkel, die Oberschenkel und die Sitzmuskeln fest an.

und wieder loslassen und entspannen. Achten Sie wieder auf den Gegensatz von der Anspannung zur Entspannung, die sich allmählich ausbreitet. Drücken Sie nun erneut die Fersen fest gegen den Boden, richten Sie die Zehenspitzen auf und spannen Sie Unterschenkel, Oberschenkel und Sitzmuskeln fest an.

und wieder loslassen und entspannen, sodass die Beine ganz entspannt sind. Lassen Sie die Entspannung nun von den Füßen hinaufströmen, durch die Beine zum Gesäß, in die Magengegend, zum Rücken, in die Schultern, in den Nacken, in das Gesicht, in die Arme und Hände. Bevor Sie nun Ihre Augen langsam öffnen, strecken und räkeln Sie sich noch ein bisschen. Kommen Sie dann in Ihrem eigenen Tempo wieder in den Raum zurück.

Ich sage mal herzlich willkommen zurück. Ja, Freunde, jetzt könnt ihr wieder langsam aufwachen. Und wenn ihr am Küchentisch seid, ja, da könnt ihr langsam die Stirn aus den Marmeladenbrötchen nehmen. Ja, wunderbar. So, Freunde, also herzlich willkommen hier bei Kasselfonie. Freunde, es ist Sonntag und wir gehen den Tag locker an.

Stell dir vor, du scrollst durch dein Handy und plötzlich siehst du ein Video. Da steht dein Lieblingssänger, oder vielleicht ein bekannter Schauspieler. Die Person sagt Dinge, die total verrückt klingen. Vielleicht behauptet sie etwas Unmögliches. Und du fragst dich, hat die Person das wirklich gesagt? Oder ist das etwa gefälscht? Willkommen in der Welt der Deepfakes. Der Name klingt erstmal kompliziert, ist aber eigentlich ganz einfach erklärt. Deepfake ist ein Kunstwort. Es setzt sich zusammen aus Deep Learning, das heißt tiefes Lernen auf Englisch, und Fake, also Fälschung. Dahinter steckt eine künstliche Intelligenz, die gelernt hat, Gesichter und Stimmen so gut nachzumachen, dass man kaum noch merkt, dass es gar nicht echt ist. Die Technik arbeitet mit neuronalen Netzen. Das sind Computerprogramme, die wie ein menschliches Gehirn funktionieren. Sie werden mit Tausenden von Fotos oder Audiodateien gefüttert und lernen daraus, wie jemand aussieht oder klingt. Dann können sie neue Videos oder Stimmen erzeugen, die täuschend echt wirken. Jetzt fragst du dich vielleicht, wo ist das Problem? Kann man doch lustige Videos damit machen. Und ja, es gibt tatsächlich harmlose Beispiele. Vielleicht hast du schon mal Videos gesehen, in denen berühmte Schauspieler in Filmen auftauchen, in denen sie nie mitgespielt haben. Das macht Leute zum Lachen. Aber es gibt auch eine dunkle Seite. Manche Menschen nutzen Deepfakes, um andere zu täuschen. Sie lassen Politiker Dinge sagen, die sie nie gesagt haben. Sie erfinden Nachrichten, die gar nicht stimmen. Oder sie erstellen falsche Videos von echten Menschen, um diese bloßzustellen. Das ist nicht nur gemein, das kann richtig gefährlich werden. Denn wenn wir keinem Video mehr trauen können, wie sollen wir dann wissen, was wahr ist? Die gute Nachricht ist, du bist nicht hilflos. Es gibt Dinge, auf die du achten kannst, um Deepfakes zu entlarven. Schau dir mal die Augen an. In vielen Deepfake-Videos blitzen die Personen seltsam wenig oder gar nicht. Das wirkt unnatürlich, weil echte Menschen ständig kurz die Augen schließen. Auch die Lippenbewegungen können verräterisch sein. Manchmal passen sie nicht genau zu dem, was gesprochen wird, oder sie sehen etwas steif aus. Achte auf die Haut. Wirkt das Gesicht an manchen Stellen zu glatt, fast wie plastisch? Oder siehst du komische Ränder an den Haaren? Das sind Hinweise darauf, dass ein Gesicht digital eingefügt wurde. Auch die Zähne können seltsam aussehen, manchmal unscharf oder mit komischen Formen. Bei gefälschten Stimmen kannst du auf Folgendes achten: Klingt die Stimme metallisch oder hat sie ein leichtes Flimmern? Pausen und Betonungen wirken manchmal unnatürlich oder abgehackt. Auch Hintergrundgeräusche können Hinweise geben, wenn sie nicht zum Ort passen, an dem das Video angeblich aufgenommen wurde. Jetzt wirst du jetzt vielleicht denken, das ist ja alles schön und gut. Aber was, wenn die Technik immer besser wird? Und da hast du absolut recht. Die Deepfake-Programme werden ständig besser. Was heute noch auffällt, ist morgen vielleicht schon unsichtbar. Deshalb ist der wichtigste Tipp, prüfe immer die Quelle. Wer hat das Video veröffentlicht? Gibt es etablierte Nachrichten, die darüber berichten? Passt das, was die Person sagt, zu dem, was du über sie weißt? Wenn ein Video extrem sensationell wirkt oder dich wütend machen soll, sei besonders skeptisch. Du kannst auch Standbilder aus einem Video nehmen und in einer Bildersuche eingeben. Oft findest du dann das Originalvideo und erkennst, dass der Deepfake nur eine Manipulation davon ist. Und noch etwas ist wichtig zu verstehen. Nicht jede künstliche Stimme ist ein Deepfake. Es gibt Programme, die Texte vorlesen können, sogenannte Sprachsynthesesysteme. Die werden zum Beispiel im Radio eingesetzt,
um Nachrichten oder Texte vorzutragen. Das ist eine legitime Nutzung der Technologie. Der Unterschied ist, bei einem Deepfake wird die Identität einer echten Person vorgetäuscht, ohne dass sie zustimmt. Bei einer Sprachsynthese weiß jeder, dass es eine Computerstimme ist. Es geht also nicht um Täuschung, sondern um ein nützliches Werkzeug. Zum Schluss möchte ich dir mitgeben, hab keine Angst vor der Technologie, aber behalte einen kritischen Blick. Deepfakes sind eine Herausforderung für uns alle, weil sie versuchen, unsere Wahrnehmung zu täuschen. Aber je mehr Menschen wissen, wie sie funktionieren und woran man sie erkennt, desto weniger Macht haben sie über uns. Wenn du das nächste Mal ein Video siehst, das dich stutzig macht, erinnere dich an die Anzeichen. Die Augen, die Lippen, die Haut, die Stimme. Und vor allem, frage dich, wer das Video verbreitet und warum. In einer Welt, in der immer mehr Dinge künstlich erzeugt werden können, ist ein kritischer Denken der beste Schutz.

0: Ja, einen wunderschönen guten Morgen und ein herzliches Willkommen hier zu der Sendung Kasselfonie. Ha. Am Mikrofon bin ich, der Matthias Frohherz, und ich begleite euch bis um 10 Uhr hier durch die Sendung. Ja, Freunde, das sind jetzt auch so schlappe 50 Minuten, die ich für euch da bin. Na, davon ganz abgesehen, ist es sowieso Sonntag. Also, ich habe persönlich Zeit, sage ich mal so rum. Ich werde jetzt nach der Sendung mal auf den Flohmarkt gehen, mal gucken, ob ich noch so ein paar nette, schöne, coole und etwas ältere CDs aufsammeln kann oder kaufen kann. Ja, und dann wollen wir mal gucken. Ach, wisst ihr was, Leute? Ich mache einfach weiter mit Musik.
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1: Bis zum 31. Mai noch haben Gehaltsempfänger und Gewerbetreibende Zeit, durch geschicktes Ausfüllen der Steuererklärung wenigstens einen kleinen Teil ihres Einkommens vor dem staatlichen Zugriff zu retten. In diesem Jahr greift nun eine ganze Reihe steuerlicher Entlastungen für den Durchschnittsbürger. Außerdem ist das Regelwerk der Formulare endlich stark vereinfacht worden. Wir sind heute im Büro von Carsten Öhl, Leiter der Bürgerberatungsstelle beim Finanzamt Stenkelfeld Süd. Herr Öhl, kann der normale Gehaltsempfänger mittlerweile auf den teuren Steuerberater verzichten?
2: Ja, warum denn nicht? Schauen Sie, das neue Steuerrecht ist ja inzwischen so sehr auf Bürgernähe durchreformiert, dass das Ausfüllen der wenigen Formulare zum Kinderspiel wird.
1: Ja, mit welchen Neuerungen hat man diese Vereinfachung denn erreicht?
2: Na, vielleicht das Wichtigste vorab. Verlustrückträge nach 42 AO und 11 ESTG können nunmehr Regelversteuerungen nach einer abzugsfähigen Vorabvergütung weit unterhalb der Sockelpauschale im Wege einer Kettenschenkung linear zur Überschussrechnung quasi wie bei Nullbesteuerten führen. Also hier spricht der Gesetzgeber eine deutliche Sprache.
1: Ja, und doch bereiten gerade Vereinfachungen wie diese dem Steuerpflichtigen doch immer noch Kopfzerbrechen.
2: Und das muss nicht sein, denn im Zuge dieser Vereinfachungen drängen sich die zahlreichen Entlastungen geradezu auf.
1: Können Sie da ein paar einfache Beispiele geben?
2: Denken Sie zum Beispiel an das weite Feld der renditefähigen Kapitalrückstellung. Mhm. Hier entlasten wir vorrangig ledige mit mindestens 8 Pflegekindern sowie Ehepartner, wenn wenigstens einer von ihnen verheiratet ist. Darüber hinaus gewährt der Staat auf der Anlage O im zweiten Zusatzblatt Freibeträge auf Zinsgewinn ohne Abzugsbeschränkung bei Kindern, die bis zum 10. Lebensjahr einen eigenen Wohnsitz nachweisen, wenn beide Elternteile getrennt lebend im Ausland studieren.
1: Ja, sicherlich eine sinnvolle, überfällige Entlastung, die ja aber nun nicht alle Haushalte betrifft.
2: Und hier sorgt der Staat auf dem Ergänzungsantrag 1b zur Anlage V für einen angemessenen Ausgleich. Und das wird besonders diejenigen unter ihren Hörern interessieren, die etwa ein Stahlwerk besitzen, eine gewerbliche Fährschiffreederei betreiben oder aber in den neuen Bundesländern ein Raumfahrtunternehmen haben. Mhm. Für diesen Kreis gilt im Regelfall für die Pauschalhinterziehung ein Verzicht auf die obligatorische Gewinnverprobung, vorausgesetzt, jene Personen haben oder hatten Kinder, die in den ersten 6 Lebenswochen pflegebedürftig sind oder waren.
1: Beleuchten wir auch einmal einen Sonderfall, Herr Öhl, und nehmen wir an, es gäbe einen Angestellten mit 4.500 Mark brutto im Monat, verheiratet, 2 Kinder.
2: Nun, da handelt es sich um einen doch recht komplizierten Einzelfall, zu dem ich im Detail wenig raten kann. Spontan würde ich sagen, Steuerberater und Rechtsanwalt hinzuziehen, vorsorglich Haftverschonung beantragen und von weiteren Einkünften, die alles nur noch schlimmer machen, dringend absehen.
1: Entlastung, Vereinfachung und mehr Gerechtigkeit kennzeichnen die neuen Richtlinien zur Einkommensteuererklärung und damit gehen wir wieder zurück ins Funkhaus.
2: Was besonders Ihre Hörer entlasten dürfte.

Ja, wie war das eben gerade in der kleinen Comedy-Reihe? Stenkelfeld, okay, für Geringverdiener, um eine Steuerentlastung zu bekommen, werde ich mir jetzt hier in Kassel ein Stahlwerk kaufen. Ja, nee, ist klar. Okay, Freunde, ich mache natürlich hier weiter mit Musik. Oh, Mann.

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3: Mit Michael Miem. Kurz vor dem 35. Unabhängigkeitstag der Ukraine ist Außenminister Wadephul zu Gesprächen nach Kiew gereist. Bei seinem Besuch bekräftigte der CDU-Politiker die Unterstützung Deutschlands für die Ukraine im Krieg gegen Russland und betonte, das Land werde diesen Kampf gewinnen. Wadephul warf Russland zugleich schwere Angriffe auf die ukrainische Zivilbevölkerung und die Energieversorgung vor. Moskau wolle damit nach seiner Einschätzung die Lebensbedingungen der Menschen verschlechtern und den Widerstand der Ukraine brechen. Apple hat erstmals detaillierte Zahlen zu seinen Geschäften in den einzelnen EU-Staaten veröffentlicht. Für Deutschland weist der US-Konzern für das Geschäftsjahr bis Ende September 2025 einen Vorsteuergewinn von rund 209 Millionen Dollar aus. Darauf entfielen 153,5 Millionen Dollar Ertragssteuern. Der Umsatz der deutschen Apple-Gesellschaften lag bei gut 2,7 Milliarden Dollar. Insgesamt beschäftigt der Konzern hierzulande über 4.000 Menschen. Mehr als 2.000 davon arbeiten als Ingenieure am Entwicklungsstandort in München. Angesichts hoher Spritpreise an den Tankstellen startet Finanzminister Klingbeil zusammen mit 5 europäischen Kollegen einen neuen Vorstoß auf EU-Ebene. In einem Brief machen sie sich stark für eine Übergewinnsteuer, die Mineralölfirmen auf kräftig gestiegene Profite wegen des Iran-Kriegs zahlen sollen. Bisher ergriffene staatliche Maßnahmen hätten nicht gereicht, um die Preise für Unternehmen und Bürger dauerhaft zu senken oder zu stabilisieren, schrieben die EU-Minister aus Portugal, Spanien, Österreich, Italien, Polen und Deutschland. Angesichts der hohen Gaspreise und niedrigen Füllstände in den deutschen Speichern fordert die FDP, sich bei den Lieferanten breiter aufzustellen und die Förderung heimischer Vorkommen auszubauen. Dazu bieten sich auch Fracking-Verfahren an, die sich weiterentwickelt haben, so ein FDP-Politiker. Umweltrisiken lassen sich durch eine angepasste Steuerung und Überwachung der Maßnahmen mittlerweile minimieren, hieß es von ihm weiter. Zudem kritisierte er weiter, dass die historisch niedrigen Stände in den Gasspeichern Ausdruck der verfehlten Energiepolitik der Bundesregierung seien.
4: In der Wetterredaktion ist Julia Kersten. Das Wetter fürs Wochenende zeigt einen Mix aus allem. In der Mitte und im Nordwesten startet der Tag wolkig mit Schauern und vereinzelten Gewittern, die aber später nachlassen. Der Süden darf sich auf freundliches Sonne-Wolken-Wetter freuen, allerdings sind an den Alpen kräftige Gewitter möglich. Die Höchstwerte liegen im Norden und in der Mitte bei 18 bis 21 Grad, im Süden werden bis zu 23 Grad erreicht. Der Wind weht meist schwach bis mäßig aus West bis Nordwest, an den Küsten kann es auch mal stürmischer werden. Die Nacht wird bei 14 bis 7 Grad meist trocken und klar, an den Küsten zieht noch der ein oder andere Schauer vorbei. Der Trend für die kommende Woche zeigt, der Sommer könnte wieder zurückkehren, möglich sind sogar noch einmal hochsommerliche Werte.

So, ihr Lieben, also, ich habe mir geschworen, ich kämpfe bis um 10 Uhr mit Musik. Ja, Freunde, also, davon mal ganz abgesehen, ich sage von hier aus schon mal, ja, Freunde, der Sonntag ist schön. Und ich denke mal, ich werde zum Flohmarkt gehen. Oh, das reimt sich sogar. Naja, Freunde, was habe ich für euch noch hier ein bisschen auf dem Plattenteller rumzufliegen? Das ist zum einen Evan O'Toole, dann habe ich ein wenig Patrick Watson und dann habe ich ein schönes bayerisches Volkslied für euch. Ja, präsentiert von The Heimatdamisch.

Jetzt ist es an der Zeit, dass ich mich von euch, den Hörern, verabschiede. Ob ihr über Alexa, Fritzphone, das Handy, Tablet, Laptop oder dem PC die Sendung Kasselfonie euch angehört habt, dem sage ich danke für die schöne Zeit, die ich mit euch verbringen durfte. Den nachfolgenden SendungsmoderatorInnen wünsche ich eine störungsfreie Sendung. Und am nächsten Sonntag von 7 bis um 10 Uhr stehe ich für euch mit der Sendung Kasselfonie in den Startlöchern. Für Lob und Kritik könnt ihr mir unter Matthias Froherz bei Facebook einen Kommentar hinterlassen. Ich wünsche euch weiterhin ein angenehmes Wochenende. Bleibt gesund, genießt die Zeit mit euren Freunden oder der Familie und ich sage auf Wiederhören. An dieser Stelle möchte ich mich bei Ihnen, den Hörern, verabschieden. Ich freue mich, wenn Sie bei meiner nächsten Sendung hier reinlauschen. Bis dato wünsche ich Ihnen eine angenehme Zeit. Bleiben Sie froh und munter. Euer Matthias Froherz.

Liebe Hörerinnen und Hörer, wir sagen wieder einmal herzlich willkommen zu einer neuen Ausgabe von Radio DARC, dem spannenden Technikmagazin des Deutschen Amateur-Radio-Clubs. Heute ist es die Sendung Nummer 602. Das Datum der Erstveröffentlichung ist Freitag, der 21. August 2026. Ich bin Colli Farren und werde Sie durch das Programm der folgenden Stunde führen. Das Schwerpunktthema heute sind Techniken für die Geräuschunterdrückung und zur Optimierung der Übertragungsqualität. Probleme, die jeden Rundfunkmacher und auch Funkamateure interessieren. Aber starten wir in diese Sendestunde mit einem Klassiker, mit The Lion Sleeps Tonight. Dieses Lied ist recht alt, es stammt ursprünglich aus Südafrika und wurde 1939 veröffentlicht, später dann einige Male gecovert. Die bekannteste Version ist von der britischen Band Tight Fit aus dem Jahr 1982 und die haben wir jetzt aufliegen.

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1: Heute mit diesen Themen. DARC erlebte auf Spielstadt Mini München großen Erfolg. Funkamateure helfen bei schwerem Erdbeben in Kolumbien. Neuer Distanzrekord über den Satelliten AO7 und Voyager-Raumsonden sind noch immer aktiv. Am Mikrofon Conny Farren. In den letzten drei Wochen fand in der bayerischen Landeshauptstadt die weltgrößte Spielstadt für Kinder statt, die Mini München. Mehr als 20.000 Kinder und Jugendliche konnten dort spielerisch die Organisation einer Stadt nachempfinden. So gab es neben Spiel und Spaß auch von Kindern betriebene Werkstätten, Workshops, Müllabfuhr, ein Theater, Gastronomie, Gärtnerei, Zeitung, eine Bank und sogar ein Rathaus mit einem gewählten Kinderbürgermeister, der dafür einen Wahlkampf bestreiten musste. Und auch mit dabei der Deutsche Amateur Radioclub. Zahlreiche Helferinnen und Helfer aus den umliegenden Münchner Ortsverbänden halfen mit, die Veranstaltung zu einem großen Erfolg werden zu lassen. Auf dem mehrere Hektar großen Spielgelände stellte der DARC unter anderem einen echten UKW-Rundfunksender auf der Frequenz 103,6 MHz, der in weiten Teilen der Stadt hörbar war. Auf ihm konnten die jungen Gäste eigene Programme, Reportagen, Durchsagen und Musik präsentieren. Auch war der Funkanhänger des Distrikts Oberbayern wieder mit dabei, mit allerlei Technik drin. Geboten wurde Ausbildungsfunkverkehr via Satellit, auf Kurzwelle und per DMR. Die Kinder konnten löten lernen, morsen oder mit einem Ultraschalldetektor versteckte elektronische Fledermäuse aufspüren. Viel Anklang fand auch ein elektronisches Escape-Spiel, bei dem diverse Aufgaben gelöst werden mussten, etwa eine Zahl in den Binärcode umzuwandeln. Auch so mancher Erwachsene aus der Betreuermannschaft stellt die eine oder andere Frage zum spannenden Amateurfunkhobby. In der Mini-München-Akademie konnten die Kids Vorlesungen und Workshops zu Naturwissenschaft und Technik buchen. Die DARC-Referenten führten auf kindgerechte Art und Weise in die Geheimnisse der drahtlosen Kommunikation ein, mit der ja heute jedes Handy funktioniert. Es hat sich gezeigt, dass Amateurfunk weit mehr war als Technik. Er verbindet Menschen, Kulturen und Generationen und passte sich dabei ideal in das Konzept der Kinderspielstadt, die einen hohen pädagogischen Nutzen aufweist. Nach dem schweren Erdbeben vom Montag, dem 10. August, ist der Notfunk in Kolumbien aktiv. Ein schweres Erdbeben der Magnitude 7,4 mit Epizentrum im Departamento Chocó forderte zahlreiche Todesopfer. Wie bei solchen Katastrophen schon gewohnt, ist in den betroffenen Gebieten die öffentliche Telekommunikation per Handy, Telefon und Internet weitgehend zusammengebrochen. Funkamateure konnten zum wiederholten Mal in diese Bresche springen und mit kleinen, batteriebetriebenen Geräten Notfunkverkehr bereitstellen. Die kolumbianische Amateurfunkvereinigung LCR unterstützt gemeinsam mit dem Roten Kreuz die Notfallkommunikation. Für den Notfunkverkehr werden folgende Frequenzen genutzt. 80 Meter 3,985 kHz, 40 Meter 7,060, 7,240 und 7,275 kHz, 20 Meter 14,300 kHz, 17 Meter 18,160 kHz und auf 15 Metern 21,360 kHz. Funkamateure werden gebeten, diese Frequenzen freizuhalten. Weitere Informationen folgen, sobald sie vorliegen. Darüber informiert das DARC-Referat Not- und Katastrophenfunk. Die internationale Satellitenfunkszene hat gleich drei neue Distanzrekorde aufgestellt. Besonders bemerkenswert ist dabei der neue Bestwert über AMSAT Oscar 7. Am 29. Juli 2026 arbeiteten Joe Worth, Kilo Echo 9 Alpha Juliet aus dem US-Bundesstaat Illinois und Lothar Sack, Delta Juliet 8 Echo Whiskey über den Mode A-Transponder von AO7 eine Distanz von 7.495 Kilometern. Damit verbesserten sie den bisherigen Rekord um 41 Kilometer. Der 1974 gestartete AO7 ist bis heute der älteste noch aktive Amateurfunksatellit und blieb bis zu einem Batterieausfall im Jahr 1981 in Betrieb. Nach 21 Jahren scheinbarer Stille wurde der Satellit am 21. Juni 2002, also 27 Jahre nach seinem Start, wieder empfangen. Zwei weitere Distanzrekorde gelangen der kroatischen Klubstation 9 Alpha 1 Charlie Alpha Lima gemeinsam mit Alpha 46 Uniform November X-Ray aus Oman. Ihre Verbindungen über AO-123 und SO-125 erreichten jeweils 4.419 Kilometer. Während der Rekord auf AO-123 den bisherigen Bestwert um mehr als 1.800 Kilometer übertraf, besitzt der Eintrag für SO-125 endgültigen Charakter. Der Pocket Cube verglühte nämlich wenige Tage nach dem Rekordversuch in der Erdatmosphäre. Eine größere Distanz über diesen Satelliten wird deshalb nie mehr erzielt werden können. Es ist ein Update über unglaubliche Entfernung. Im Jahr 1977 starteten die beiden Weltraumsonden Voyager 1 und 2, um die äußeren Planeten unseres Sonnensystems zu erkunden. Zwischenzeitlich sind sie lange über das Sonnensystem hinausgekommen, aber sie sind noch immer aktiv. Allerdings fielen inzwischen einige Funktionen aus und die NASA versucht, ihnen Updates zu schicken. Bei Voyager 2 ist das bereits gelungen und zu Voyager 1 ist ein Update unterwegs. Das Erstaunliche ist, dass beide Raumsonden nach so langer Zeit noch immer arbeiten und das in einer Entfernung von 26 Milliarden Kilometern. Das Licht und Funksignale brauchen für diese Entfernung etwa 24 Stunden. Zum Vergleich, der am weitesten von der Sonne entfernte Planet, der Pluto, ist 9 Milliarden Kilometer entfernt. Voyager sendet mit einer Leistung von etwa 10 Watt. Dennoch kann man das Funksignal mit Antennen des Deep Space Networks noch immer problemlos auf der Erde empfangen. Das waren unsere heutigen Meldungen aus der Funkwelt für Sie. Dank unserer starken Kurzwelle können wir in weiten Teilen Europas gut gehört werden, so unter anderem auch in Kroatien. Dort machen viele unserer Hörerinnen und Hörer gerne Urlaub, aber auch Ansässige lauschen gerne unseren Programmen. So unter anderem Neven 9 Alpha 5 Yankee Yankee aus der Hauptstadt Zagreb. Er schreibt uns, er würde gerne mal die kroatische Band Sretna Krila hören. Die wurde 1978 gegründet und hatte mehrfach Beiträge zum Eurovision Song Contest beigesteuert. Der gewünschte Titel heißt Sudbino Prokleta. Wenn Sie jetzt rätseln, was das auf Deutsch heißt, hier die Auflösung. Es bedeutet verdammtes Schicksal.

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1: Großraumbüros sind eine Plage. Die Käfighaltung der Mitarbeiter, das ist schön für die Chefs. Die wollen dann meistens auch noch, dass das Ganze eine Glastür hat. Oder auch gleich Glaswände, damit sie auch schauen können, ob wirklich jeder arbeitet und keiner in der Nase bohrt oder die Füße auf den Tisch legt. Aber wenn sie dabei dann nicht nur Spiegel Online lesen, sondern wirklich arbeiten, dann wird die Sache anstrengend, denn in dem Moment, wo einer telefoniert, hat der Rest keine Ruhe mehr. Auch im Zweierbüro ist es ein Problem, wenn der Kollege 3 Stunden Videokonferenz hat. Da war es früher dann doch besser, wo Vertriebler zum Kunden gefahren sind. Das war zwar für die Umwelt nicht so gut, aber man konnte dann wenigstens arbeiten. Ich hatte einige Jahre einen Vertriebskollegen im Zimmer. Der hat jeden Morgen erstmal 2 Stunden alle anderen Vertriebskollegen über Deutschland verteilt angerufen und sich mit den Fußballergebnissen der letzten Nacht warm gequasselt. Und da soll dann einer arbeiten, egal ob einen jetzt Fußball interessiert oder nicht. Und wenn er dann endlich mit seinem Gequassel fertig war und eine halbe Stunde Pause gemacht hat, bis er dann die Kunden malträtiert hat, dann hat er mir noch vorgeworfen, ich hab schon gearbeitet und was machst du? Du sitzt nur da. Ja, Kunststück, ich habe ja darauf gewartet, dass endlich mal Ruhe ist, damit ich arbeiten kann. Und wenn ich dann mal telefoniert habe, dann hat er sich natürlich prompt beschwert. Aber selbst wenn die Kollegen netter sind, ist das ein Problem. In meinem jetzigen Unternehmen gibt es dann extra Telefonräume, wo man sich dann verzieht mit seinem Computer. Den braucht man heutzutage ja, weil man eigentlich bei jedem Telefonat auch online irgendwelche Sachen nachschlagen muss. Oder wenn es eine Videokonferenz ist, braucht man den Computer ohnehin. Aber das ist natürlich nur geeignet, wenn man vorher weiß, dass man eine Konferenz hat. Wenn man dagegen einen Anruf kriegt, ja, was soll man dann machen? Sich mit dem Computer auf die Toilette verziehen, macht nicht so wirklich den richtigen Eindruck beim Kunden. Und auch für die Angerufenen ist es lästig, wenn sie dann im Großraumbüro 5 andere Stimmen im Hintergrund hören. Dann denken sie, sie haben schon wieder einen Werbeanruf und legen auf. Also ich zumindest, wenn ich dieses typische Callcenter-Geräusch höre, dann ist für mich die Sache gelaufen. Doch jetzt gibt's Abhilfe. Na, eigentlich gibt's die schon fast 10 Jahre, aber irgendwie hat sich das Zeug bisher nicht durchgesetzt. Was auch zugegeben daran liegen mag, dass es schrecklich aussieht. Also das schaut aus wie die schlimmsten Corona-Masken. Ein so richtiger Maulkorb. Also so wie Hannibal Lecter. Ja, Maulkorb, das ist ja das Stichwort. Darum geht's nämlich. Um den telefonierenden Kollegen einen Maulkorb zu verpassen, gibt es jetzt die entsprechende Technik. Eine Möglichkeit, das Problem zu lösen, die gab's leider noch nicht, als ich diesen Vertriebskollegen hatte, sind geräuschunterdrückende Kopfhörer. Also wenn mein jetziger Kollege anfängt zu telefonieren, dann setze ich manchmal den auf. Dann muss man allerdings auch Musik einspielen. Und das kann dann den ganzen Tag über doch etwas anstrengend sein, zumal wenn man vorher schon 2 Stunden im Zug das Ding auf hat. Ist ja auch nicht wirklich die Lösung, dass der andere das jeweils aufsetzen muss. Und löst auch nicht das Problem mit 5 telefonierenden Kollegen im Großraumbüro. Das hört sich für das Gegenüber am Telefon dann trotzdem mies an. Und auch im Zug ist das lästig, wenn jemand mal eben seine Konferenz abhält und dann das ganze Abteil Bescheid weiß, welche Kollegin mit wem was hat, welcher Kunde bis jetzt nicht mitbekommen hat, dass er bedupst wird und dass das Produkt ohnehin gar nicht funktioniert. Doch jetzt gibt es den etwa 200 Euro teuren MuTalk 2. Das ist ein Funkmikrofon, das mit einem Helmholtz-Resonator gekoppelt ist. Das wird tatsächlich vor den Mund geklemmt wie ein Maulkorb oder eine Corona-Maske und schluckt den Schall nach Herstellerangaben um mehr als 20 dB und zwischen 1600 und 2000 Hertz, also im nervigsten Bereich, sogar um über 30 dB. In normaler Umgebung soll eine direkt daneben sitzende Person also nicht mehr verstehen können, was gesprochen wird. Das Produkt wird von Shift All vertrieben und war ursprünglich ein Konzept der Panasonic Future Life Factory und das sichert auch die Nachtruhe im Haus, wenn Vater im SSB-Contest aktiv ist oder Sohnemann in World of Warcraft Monster bekämpft. Nur bei Videokonferenzen, da ist es ebenso wenig verwendbar wie 3D-VR-Brillen. Das schaut einfach unmöglich aus, sorry. Das kann man nicht bringen. Also MuTalk 2 heißt das Ganze. Kann man googeln, wenn man es sich tatsächlich anschaffen will. Gibt allerdings auch andere Anbieter. Aus Frankreich beispielsweise die Skytet Silent Mask. Die wurde in Zusammenarbeit mit Airbus, der ESA und dem französischen Luftfahrtforschungsinstitut ONERA entwickelt. Im Inneren steckt eine Resonator-Technologie, die Leonar heißt und die eigentlich Triebwerkslärm dämpfen sollte, ist ja logisch bei den Auftraggebern und rund 80% der Stimmfrequenzen absorbiert. Das Projekt hat auf Kickstarter über 170.000 US-Dollar eingesammelt und startet bei 249 US-Dollar allerdings mit einem Kabelanschluss, für Bluetooth dann 299. Besonderheiten sind dann noch ein Voice Booster für Flüstersprache, also anscheinend dämpft es dann doch nicht so gut, wenn man flüstern muss, und eine Verschlüsselung direkt in der Maske. Also wird dann verschlüsselt übertragen, damit es auch im Funk nicht abgehört werden kann. Und wenn es funktioniert, dann ja auch ansonsten nicht, weil man nichts hört. Der Ursprung dieser ganzen Technik stammt bereits aus dem Jahr 2017, noch lange vor Corona, und deswegen wohl damals gescheitert, weil das Ganze eben optisch schon sehr herausfordernd ist. Es ist wirklich ein Maulkorb. Das war das Produkt HushMe, das galt als erste Sprachmaske für Smartphones. Das wurde wie ein Bügel um Mund und Kinn gelegt und konnte ausgehende Sprache auf Wunsch sogar mit Soundeffekten übertönen. Erinnert dann irgendwie an diese japanischen Geräte für die Toilette. Und speziell auf Gamer zugeschnitten ist die Ombra V2 von Metadogs. Die dämpft tiefe Frequenzen um 10 bis 15 dB und hohe um 20 bis 30 dB, lässt die Nase frei und setzt auf Silikonventile für leichteres Atmen. Also wer die Corona-Masken unbequem fand, wird damit ein Problem haben. Ein integriertes Mikrofon ist mit an Bord, man kann aber auch das flexible Mikrofon des eigenen Headsets einschleifen. Und dann gibt es noch Bluxvox, das ist eine rein passive Lösung, eine Kunststoffschale komplett ohne Elektronik. Da steckt man das Mikrofon vorhandener Headsets in eine Box. Oder der Gamer Muscle, ein USB-Aufsatz. Oder die japanische Whisper Mask, da geht's wieder ums Flüstern. Das ist dann ein Mikrofon, das Flüstersprache über eine leichte Stoffmaske mit großflächigem Membranmikrofon erfassen soll. Also da denke ich jetzt nicht unbedingt ans Büro oder den Contest. Das ist dann wohl eher was für den sogenannten Pillow Talk. Aber es gibt also Lösungen für das Büro- oder Zugtelefonierproblem. Jetzt müsste man nur die Leute, die es betrifft, dazu kriegen, so ein Produkt zu verwenden. Und das dürfte das Problem sein. Wer will sich schon einen Maulkorb verpassen lassen? Ein Beitrag von Wolf Dieter, Delta Lima 2, Mike Jolly Delta.

One more year. Noch ein Jahr. Ja, ganz still und heimlich hat Microsoft sein Angebot an erweiterten Sicherheit-Updates für Privatanwender von Windows 10 bis in den Oktober 2027 verlängert. Wir erinnern uns, das war ja ein großer Ärger, dass zum 14. Oktober 2025 die Sicherheitsupdates für Windows 10 eingestellt werden sollten, damit alle auf Windows 11 und einen neuen Computer umsteigen müssen. Nach großem Protest der Anwender und der EU hat Microsoft ja dann für Privatleute den Support um ein Jahr verlängert, wenn man sich mit einem Microsoft-Konto registriert. Das funktioniert seitdem auch, außer bei jenen, die Angst davor haben, sich bei Microsoft zu registrieren. Das Prozedere kann auch etwas kompliziert sein, wenn man gleichzeitig noch Office 365 verwendet und damit einer anderen E-Mail-Adresse registriert ist. Dann gibt es etwas durcheinander. Und man muss den Computer regelmäßig einschalten, wenn man ihn 6 Wochen nicht benutzt, fliegt man aus dem Update-Programm und darf sich wieder neu registrieren. Für Geschäftskunden hatte es von vornherein ein Update-Programm gegeben, das 3 weitere Jahre läuft, allerdings mit jährlich steigenden Kosten, die am Schluss dann schon bei einigen 100 € pro PC lagen. Doch wenn man jetzt auf der Update-Seite von Windows 10 nachschaut, wo diese erweiterten Sicherheitsupdates und die Registrierung angeboten werden, dann wird man sehen, dass man sich noch bis zum 12. Oktober 2027 zu dem Programm anmelden kann und es also mindestens bis dahin weiterlaufen wird. Vielleicht sogar noch ein 3. Jahr. Wer sich bereits registriert hat, bekommt das Ganze automatisch, der muss nichts weiter tun. Andernfalls muss man eben einen Microsoft-Account anlegen oder auch $30 zahlen, wenn man Microsoft partout nicht über den Weg traut und sich nicht registrieren will. Obwohl man dann vermutlich auch ein Microsoft-Konto braucht, denn wie soll Microsoft sonst wissen, dass man bezahlt hat? Das Ganze wäre ja kein zusätzlicher Aufwand für Microsoft, weil sie das ja zahlenden Geschäftskunden ohnehin schon anbieten müssen und ist für den Ruf sicher besser als ein plötzlicher Schadsoftwareausbruch auf alten Windows 10 PCs, die nicht mehr mit Sicherheitsupdates versorgt werden. Also bis Oktober 2027.

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1: Die Methoden zur Unterdrückung von Nebengeräuschen werden immer mehr verfeinert und halten zunehmend Einzug in unseren Alltag. Kopfhörer mit Noise-Canceling-Funktionen kennen wir schon. Neu sind diverse Mikrofone, die dafür sorgen, dass unsere Bürokollegen oder Mitfahrer in der U-Bahn nicht alles mithören müssen. Wolf-Dieter Roth, Delta Lima 2, Mike Charlie Delta, hat uns gerade einige Lösungen vorgestellt. Die entscheidenden Stellschrauben für das Funktionieren all dieser Techniken sind aber das übertragene Frequenzspektrum, der Frequenzgang und auch die Dynamik. Unsere Mitarbeiterin Eva Maria, Delta Golf 9, Mike Foxtrot Golf, hat sich zu diesen Messgrößen und ihrer Bedeutung für die Übertragungstechnik ein paar Gedanken gemacht.
2: Der Dynamik einer Sendung kommt entscheidende Bedeutung zu, wie stark sich ein Signal über das Rauschen abheben kann. Unter Dynamik versteht man das Verhältnis zwischen den leisesten und den lautesten Stellen einer Übertragung. Die menschliche Sprache hat ca. 25 bis 30 Dezibel Umfang. Bei Musik geht es teilweise deutlich höher, vor allem bei Klassik, da kann das auch schon mal 50 Dezibel werden. Dezibel ist ein

logarithmisches Verhältnismaß ein Faktor. 20 dB bedeutet beispielsweise Faktor 100, 30 dB Faktor 1000. In diesem Zusammenhang möchte ich Ihnen heute ein weiteres wichtiges Kriterium für die Verbesserung einer Übertragungsqualität vorstellen, und das ist die sogenannte Lautheit. Dies ist speziell für die Rundfunkübertragung von großer Wichtigkeit, auch hier bei Radio DARC. Nun, Sie haben richtig gehört, ich spreche von Lautheit, nicht von Lautstärke. Hierunter versteht man eine physiologische Größe. Sie beschreibt, wie man als Mensch die empfundene Lautstärke einer Schallquelle beurteilt. Es ist sozusagen eine Abbildung des subjektiven Lautstärkeempfindens. Es gibt hierfür sogar ein genormtes Messverfahren und eine DIN-Norm, und diese wurde bereits im Jahr 1936 erstmals definiert. Dahinter steckt die Tatsache, dass ein und dieselbe Lautstärke vom menschlichen Gehör unterschiedlich empfunden wird. Ich möchte hier mal ein anschauliches Beispiel aufzeigen. Das Rauschen des Meeres oder eines Wasserfalls kann recht laut sein, wird aber von den meisten Menschen als angenehm und beruhigend empfunden. Verkehrslärm oder sogar ein Sirenenton wirkt äußerst störend, obwohl er vielleicht gar nicht so laut ist. Es kommt also ganz stark auf die Art des Geräusches und auf die spektrale Zusammensetzung an. Die Lautheit hängt ab vom Schalldruckpegel, dem Frequenzspektrum und dem Zeitverhalten des Schalls. Die Maßeinheit der Lautheit ist das Sohn. Diese Maßeinheit ist definiert als die empfundene Lautstärke eines Schalls. Ein Sohn entspricht einem Lautstärkepegel von 40 Dezibel. Ein breitbandiger Schall, der genauso laut wahrgenommen wird wie ein Sinuston der Frequenz 1 kHz mit einem Schalldruckpegel von 40 dB, hat also ein Sohn. Bei einem Sinuston der Frequenz 1 kHz führt die Erhöhung der Lautstärke um 10 dB zu einer Verdopplung der empfundenen Lautheit. Dieser Zusammenhang entspricht dem sogenannten Stephenschen Potenzgesetz, gilt jedoch nur für mittlere und hohe Lautstärken ab 40 Dezibel. Bei niedrigen Lautstärken führt schon eine geringere Lautstärkenerhöhung als 10 dB zum Gefühl der Verdopplung der Lautheit. Hervorgerufen wird das recht komplizierte Lautheitsempfinden von der Art und Weise der Schallverarbeitung im Innenohr. Dort werden die Schallschwingungen in Nervenimpulse umgewandelt. Je nach Stärke der Erregung der Nervenzellen wird ein Geräusch lauter oder leiser beurteilt. Das steht nicht unbedingt in Zusammenhang mit dem echten physikalischen Schalldruck, der das Ohr erreicht, sondern es kommt eben maßgeblich auf die Zusammensetzung des Schalls an. Generell werden einzelne Sinustöne bei gleichem Schalldruck als lauter empfunden als breitbandiger Schall, wie beispielsweise Sprache oder gar Musik. Und damit sind wir wieder beim Funk. Alle Telegraphisten wissen, dass man Morsezeichen relativ prägnant aus dem Rauschen oder anderen Störgeräuschen heraushören kann. Dies ist eben genau der Funktionsweise des menschlichen Ohrs zu verdanken, der hier sozusagen als natürliches Bandfilter wirkt. Und noch eine weitere Beobachtung bei Phonieverbindungen wird mit der Biologie erklärbar, nämlich dass schmalbandige Frequenzgänge eine höhere Lautheit erreichen als breitbandige. Das ist genau der Grund, weshalb es vorteilhaft sein kann, bei schlechter Übertragungsqualität die übertragene Bandbreite einzuengen. Einmal kann man schmalere Filter im Empfänger einsetzen und zweitens ist der physiologische Effekt der Lautheit deutlich höher. Wenn Sie erfahren wollen, was so richtig viel Lautheit bei einem Musikstück bedeutet, das kann ich Ihnen gleich demonstrieren. Aus Australien kommt die Mutter aller Hardrocks. Hier ist AC/DC mit It's a Long Way to the Top.

Sie hören Radio DRC mit einem Beitrag zur Lautheit einer Übertragung. Hierunter versteht man das subjektive Lautstärkeempfinden eines Schalls. Im Bereich der Musikindustrie und beim Radio gibt es hier eine sehr unangenehme Entwicklung, den sogenannten Loudness War, den Krieg der Lautstärke. Dieses Phänomen bezeichnet die zunehmende Tendenz, Musik in immer höheren Lautheitspegeln zu produzieren, um einen Klang zu erzeugen, der sich von dem anderer Künstler abhebt. Sie haben sicherlich schon einmal bemerkt, dass Werbung im Fernsehen oder in YouTube-Videos deutlich lauter als das normale Programm klingt, obwohl der Lautstärkeregler des Geräts und die Spitzenaussteuerung gar nicht verändert wurden. Das ist pure Absicht. Mit hoher Dynamikkompression versuchen Werbeproduzenten zu erreichen, dass bestimmte Werbebotschaften aggressiv durchdringen, sozusagen aus dem normalen Programmfluss herausknallen. Die maximale Lautstärke einer Übertragung ist begrenzt und diese Grenze wird in lauten Passagen meistens voll ausgeschöpft. Daher ist es nicht möglich, die Lautstärke an sich zu erhöhen. Stattdessen werden die leiseren Passagen lauter gemacht, was die subjektiv empfundene Lautheit erhöht und technisch eine Reduktion des Dynamikumfangs bedeutet. Auch in Rundfunk und Fernsehen gibt es ungute Bestrebungen, den eigenen Sender lauter als die der Konkurrenz erscheinen zu lassen. Mit Aufkommen der Privatradios in den 80er Jahren brach zwischen den UKW-Radiosendern der oben erwähnte Lautstärkekrieg aus, ein Mittel, um einen Konkurrenzkampf um Bewertung der Hörer für die jeweiligen Sender auszufechten. Bald darauf fingen auch Plattenlabels an, die Lautheit sowohl ihrer LPs als auch der CDs-Produktionen zu erhöhen. Der Hauptgrund für dieses akustische Wettrüsten liegt in den subjektiven Vorteilen der laut

zur produzierten Variante. Es entsteht nämlich ein subjektiv besserer Höreindruck. Musik, die mit höheren Pegeln aufgenommen wurde, kann leichter in Umgebungen mit höheren Lärmpegeln repliziert werden, etwa im Auto, im Zug oder auf einer geschäftigen Einkaufsstraße. Auch bei Wiedergabesystemen mit geringer Tonqualität, wie zum Beispiel bei Internet-Audio-Streams, bei Telefonen oder wie hier im Kurzwellenradio, werden höhere Pegel als subjektiv besser klingend empfunden. Ein weiterer Grund für das Lautheitsproblem lässt sich bei den Künstlern finden, die zunehmend bestrebt sind, ihre Pegel an die meistverkauften aktuellen CD-Produktionen anzugleichen. Das Ganze hat aber seinen Preis. Hochkomprimierte Musik klingt irgendwie flach, nichts ist mehr definiert, es gleicht einem eintönigen musikalischen Brei, der da auf einen einströmt. Deshalb stößt dieser Lautstärkekrieg vor allem bei Künstlern und führenden Mitgliedern der Musikindustrie auf Kritik. So klagte bereits im Jahr 2006 der Vizepräsident des zur Sonic Music Gruppe gehörenden Labels One Heaven Music in einem offenen Brief den Loudness War an und forderte von Tontechnikern und Künstlern, diese Unsitte zu beenden. Zumindest in Rundfunk und Fernsehen ist der Lautstärkekrieg seit August 2012 durch eine EU-Richtlinie zumindest etwas eingebremst worden. Das wurde durch einen neuen europaweiten Standard erreicht, der sogenannten Aussteuerungsrichtlinie R128. Damit sollte erreicht werden, dass die Tonpegel nach ihrer Lautheit und nicht mehr nach ihrem Spitzenpegel ausgesteuert werden. Dadurch würden stark komprimierte Werbespots künftig nicht mehr lauter als Nachrichten oder Spielfilme klingen. Auch würde es keine starken Lautstärkesprünge zwischen unterschiedlichen Fernsehprogrammen mehr geben. Leider ist diese Aussteuerungsrichtlinie R128 bisher immer nur noch eine Empfehlung und keine verbindliche Vorgabe. Die meisten öffentlich-rechtlichen Sender in Deutschland halten sich freiwillig daran, aber nicht alle. Und Radio DARC? Was machen wir diesbezüglich? Nun, auch unser Sender kommt nicht komplett ohne Dynamikkompression zur Erhöhung der Lautheit aus. Das ist überwiegend der Tatsache geschuldet, dass unsere Hauptsendung auf Kurzwelle ausgestrahlt wird, die nur eine begrenzte Qualität bietet. So ganz ohne NF-Tricks können hier unsere Hörerinnen und Hörer nicht mit einer ausreichenden Durchdringungskraft rechnen. Um aber die Qualität nicht über Gebühr zu verhageln, haben wir seit Anbeginn unsere Sendungen im Jahr 2015 immer mit einem Kompromiss gefahren. Wir komprimieren mit 6 Dezibel, was als sehr moderat gilt. Ich hoffe, das war wieder mal ein spannender Einblick in die Technik und die Kniffe, die wir Funkamateure so jeden Tag anwenden. Schöne Grüße, Eva Maria, Delta Golf 9, Mike Fox Golf.

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1: Das Signal-Rausch-Verhältnis ist ein ganz entscheidendes Maß für jede Form von Telekommunikation. Jedes Signal muss über kurz oder lang über den Rauschpegel drüber gehoben werden, damit man es dekodieren kann. Dazu haben wir heute einige Beiträge gehört. Das Problem fängt schon beim Ton selbst an. Mit dazu gehört aber natürlich die Wellenausbreitung und dessen Analyse liefert uns deshalb an dieser Stelle wieder unser Funkwetterspezialist Christian Reiber, Delta Lima 8, Mike, Delta Whisky vom HF-Referat des DARC.
2: Ja, und da geht's natürlich letztlich auch immer um den Signalrauschabstand. Ein Signal mit zu geringem Signalrauschabstand, das also schlicht zu wenig Energie hat, um sich ausreichend über den Rauschflur hinwegzusetzen, ist nicht dekodierbar. Und dann gibt's erstmal nur zwei Möglichkeiten, Signal rauf oder Rauschen runter. Beispielsweise kann man eine Lichtantenne einsetzen. Oder versuchen, das zu verringern, was man im Englischen so schön treffend Man-Made Noise nennt, also menschengemachtes Rauschen oder kurz QRM. Um zu geringe Signalrauschabstände brauchen sich Sonnenbeobachter nicht viele Gedanken zu machen. Ganz im Gegenteil. Unsere Sonne ist mit ganz, ganz weitem Abstand die stärkste Strahlungsquelle in unserer kosmischen Umgebung und das vom Infrarot bis hin zur Röntgenstrahlung. Infrarot und sichtbares Licht sind für alles Leben auf dieser Erde dabei weitaus am wichtigsten. Mehr als 90% des gesamten Energieausstoßes unseres Zentralgestirns entfallen auf diese Wellenlängen und das mit einer geradezu atemberaubenden Konstanz. Wir interessieren uns hier aber tatsächlich für den Rest, konkret für die extreme Ultraviolett- und Röntgenstrahlung. Die machen zusammen weniger als 0,01% der Sonnenstrahlung aus, was aber immer noch eine Menge ist. Und vor allem erschafft das die Ionosphäre, weil genau diese Strahlung in diesen Höhen Atome ionisiert und erst dadurch die besonderen Effekte möglich werden, die es Lang-, Mittel- und Kurzwellen erlauben, die Erdkrümmung zu überlisten. Die Intensität der extremen Ultraviolett- und Röntgenstrahlung schwankt stark, eben im Rhythmus des solaren Aktivitätszyklus, und in der letzten Woche ist diese Intensität wieder angestiegen. Unser Maß dafür, der solare Flux, erreichte am Donnerstag 129 Einheiten. Die in den letzten Tagen dominante Region 4507 verschwindet nun auf die Sonnenrückseite. Auf der anderen Seite ist die neue 4513 aufgetaucht und hat mit 3 M-Flares am Donnerstag schon mal eine Duftmarke gesetzt. Am Sonntag wird eine weitere Region zurückerwartet. Die Sonnenaktivität hält daher vorerst das aktuelle Niveau und wird in der Woche zwischen 120 und 140 erwartet. Das Erdmagnetfeld war zunächst sehr ruhig, am Montagabend dann lebhaft und in der Nacht zum Mittwoch sogar leicht stürmisch. Zwei koronale Löcher werden über das Wochenende weiter für etwas Unruhe sorgen. Danach werden wieder ruhige Bedingungen erwartet. Bis 20 Meter öffnen die Bänder zuverlässig, auch 17 Meter wird die meiste Zeit verfügbar sein. Das 15 Meter Band ist eine Wundertüte, in südliche Richtungen sollte es aber oft funktionieren. Darüber wird vor allem wieder die sporadische E-Schicht für die ein oder andere Shortscape-Öffnung sorgen. Die war letzte Woche wieder erfreulich rege, damit kann jetzt allerdings jeden Tag Schluss sein. Nachts reicht die Ionisation in der ersten Nachthälfte noch für das 30-Meter-Band, danach ist 40 Meter das höchste offene Band. Good day, X.

Das war's nun für heute. Wir sind leider schon wieder am Ende von Radio DARC angelangt. Die Sendung der vergangenen Stunde war ein Programmbeitrag des gemeinnützigen Deutschen Amateur-Radio-Clubs im Rahmen der Sendefolgen unserer Übernahmepartner. Redaktion und Musikauswahl hatte Rainer Englert, Delta Foxtrot 2, November Uniform. Wir hoffen, die Sendung hat Spaß gemacht. Wenn ja, sagen Sie es doch einfach weiter. Wenn Sie wollen, hören wir uns nächste Woche wieder. Gleiche Zeit, gleiche Frequenz. 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Auf Wiederhören. Moin, tschüss, servus und 73, gut DX. Bis zum nächsten Mal.

0: So, nun sind wir wieder da. Auch jetzt vollständig im Sixpack sozusagen. Herzlich willkommen die Leute oder den Leuten, die der DARC-Sendung, die Sendung für und von Funkamateuren gelauscht haben. Da gibt es eine Information fürs nächste Jahr. Wichtig für die Stammhörer von DARC. Neuer Sendeplatz ab nächstes Jahr für die DARC-Sendung um 11 Uhr gibt's die dann nicht mehr. Wird nur verschoben, nächstes Jahr DARC auf SVR Hans Radio, dann erst ab 14 Uhr. Das hat kulturpolitische und interne Gründe. Ich werde es aber öfters noch, also bis Jahresende, wird das dann öfters nochmal bekannt gegeben in dieser Sendung oder auch bei Facebook. Und ab sofort gibt es um 14 Uhr, also nach meiner Sendung, gibt es die DARC-Sendung schon mal zum Vortesten um 14 Uhr als Wiederholung. Also das, was wir vorhin hörten auf SVR Hansradio, gibt es denn immer schon mal so ein bisschen zum Eingewöhnen um 14 Uhr auf SVR Hansradio. Und jetzt haben wir nächsten Musikwunsch. Warte mal, haben wir doch sowas hier?
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0: Und dann auch gleich zwei Welturaufführungen, wie schon angekündigt. Aber hier erst einmal für die Daniela auch ein Titel, den er 1973 auch im Palast der Republik, Palast der Republik in der Sache Rock für den Frieden gesungen hat. Udo Lindenberg und hier das Original aus 81 mit Pascal. Wozu sind Kriege da? Für die Daniela.

0: Tja, auch dieser Text brandaktuell. So, nun, wie angekündigt in der Werbung, ein paar Minuten später, zwei Weltohrführungen. Eine Weltohrführung, das ist eine Asiatin, die in Deutschland wohnt. Das hat mir der Jürgen geschrieben und die hat mit ihm, mit dem Jürgen und seines Textes ein Liedchen produziert und das heißt, lass mich bei dir sein, dass die Juliet Garcia. Das hören wir uns jetzt an und danach habe ich mal wieder in die ganz tiefe Oldie-Kiste gegriffen. Titel von 1957, Pat Boone, Love Letters in the Sand. Das habe ich mal, also das hört ihr danach.
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0: So, falsche Taste. Hier ist sie. Juliet Garcia.

0: Das war Juliet Garcia und lass mich bei dir sein. Heute zum ersten Mal im Radio-Rundfunk-Tuner zu hören. Auch Folgendes.
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So, um abzulenken, diesen hier. Aus einem Klasse, ein Kultfilm. Eine Kultserie, das unsichtbare Visier aus dem Fernsehen der DDR.

Walter Kubitschek. Der Maskentanz. Eine Amiga-Schallplatte, damals sagte man noch nicht Soundtrack, eine Filmmusik, die auch in den Westen verkauft wurde und sogar nach Indien, Japan und Amerika. Wo wir in den 70er Jahren sind? Ja, letzte Woche angekündigt, Mango Jerry, man spielt ja öfters mal was anderes, also wir zum Beispiel, was man nicht so oft hört. Aber hier ist der am meisten gespielte Mango Jerry-Titel. In the Summertime, also Text- oder titelmäßig passt es temperaturmäßig heute nicht.

Mango Jerry in the Summertime. Die folgende Band kennt man eigentlich nur, wenn man so andere Radios hört oder ja, auch die, die nicht so die Qualität haben. Nee, Kirmesradio sage ich dazu. Die spielen, wenn Middle of the Road gespielt wird, Chirpy Chirpy Cheep Cheep oder Sacramento. Das war's. Meistens. So, wir kapseln uns ein bisschen ab, wir sondern uns ab und zwar in Qualität nach oben. Ne? Wir senden ja mit dem Slogan, wir stehen auf Qualität und nicht auf Quantität. Und hier sind Middle of the Road 1972 mit Bottoms Up. Das hat die Chris Dirk auch mal im Osten gesungen auf einer Amiga-Single. Und hier ist aber das Original 1972.

Das war ein Middle of the Road. Und nun tauchen wir ab in das See, in den See der Sünde, so ist es richtig. Sea of Sin. Und 6 Minuten 12 aus 2:19. Unspoken Words. Unausgesprochene Wörter. Sea of Sin.

So, nun, ja, hier läuft jetzt irgendwas parallel. Klaus, mach mal deine Musik da ein bisschen aus. Das läuft jetzt hier parallel, weil wir sind hier gerade intern dabei. Hier klappt hier und da was nicht. Aber Irene Scheer kann ich schon mal ansagen, die läuft jetzt hier gleich. Du bist heute Nacht nicht allein.

0: Unverkennbar Wolfgang Petri. Ich mache nie wieder Musik, hat er mal vor einigen Jahren gesagt. Aber gut, ich kenne das ja von mir und von uns Radiologen oder auch Diskotheker. Wer einmal Blut geleckt hat, naja, der geht nicht so schnell weg. Nee? Der Howard Carpendale zum Beispiel hat ja jetzt seine 17. ja, Abschiedstournee. Nee? Und die Michelle ist auch schon in der 13. Abschiedsjahrzehnte Woche oder was.
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0: Ja, und noch eine Neuvorstellung hier. Jenny van Bree. Wieso, weshalb, warum?

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1: Genau, und die angeschlossenen anderen Radioanstalten. Und unser Gerhard, der das gerade gesagt hat, ist heute Abend auch wieder dabei. 17 Uhr Kultur und News. Dann anschließend der Fred aus Holland. Er ist wieder in Holland mit seinem Candylight, also mit seinem Kerzen-Nachmittagsabendbrot. Du, ja. Und dann die Sendung zum Wochenende mit Envy Michael oder Michael um 20 Uhr.

Loretta und Motorbienen. Da habe ich ja letzte Woche die offizielle Version gespielt als Welturaufführung. Aber ich muss sagen, diese Demonstrationsversion, wie das ja denn heißt, fand ich sogar noch interessant. So, interessant jetzt auch mal wieder ein Rückblick. Ja, also ich rede nicht gern rein, wenn die Sänger und Sängerinnen schon anfangen zu singen. Jetzt gehen wir mal kurz in die 80er Jahre. Hier ist Eddie Grant, ein Überbleibsel von den Equals, und mit seiner Solo-Karriere hatte er große Erfolge. Und Eddie Grant und I Don't Wanna Dance, die Albumversion hier von 1982, 5 Minuten 40.

0: I Don't Wanna Dance, Eddie Grant, die Albumversion aus 1982. Wir bleiben noch für einen Titel in den 80ern mit einer Gruppe, die Ende der 60er Jahre ihre ersten musikalischen Laufversuche getätigt hat, aber dann Anfang der 70er Jahre, 72, 73, 74, ihre Riesenerfolge hatte mit dem zierlichen und glockenklangartige Stimme von Nuddy Holder. Slade, das war Glamrock vom Feinsten. Hier ist ein Titel von 1985, da hatten sie mal versucht, ein Comeback zu starten. Naja, so er und der Ferner liefen und die haben auch einige Titel nachgesungen. Und hier haben wir mal zwei gute Versionen von Slade und Let's Dance. Das kennen wir aus 1960. Und hier ist mal die Version von Slade.
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waren Slade und Let's Dance, das Original Chris Montez 1960. Und auch meine Susi Quattro hatte auch große Hits als Coverversion. Da hören wir gleich einen Titel, den auch Elvis Presley mal gesungen hatte. All Shook Up war ja auch einer ihrer großen Hits, aber jetzt habe ich einen anderen Titel rausgesucht, weil den All Shook Up habe ich schon mal gespielt, zwar vor längerer Zeit, aber hier ist ein Titel von The Dave Clark 5, Glad All Over, mit Susi Quattro, eine sehr, sehr gut gemachte Coverversion, aber davor nochmal Slade mit zwei Coverversionen innerhalb eines Songs, nur 2:23, schade, dass er so kurz ist, meinetwegen hätte er das Doppelte haben können an Länge. Hier, My Baby Left Me und That's Alright Mama, Slade, für mich eine der allerbesten Coverversionen überhaupt.

spielt der kleine Susi mit der riesen Bassgitarre vorne dran. Ja, ja, ja, klasse. Auch die Coverversionen von ihr sind, naja, wie gesagt, ist Geschmackssache. Einige nennen sie die Heulboje aus Detroit. Im Grunde genommen haben sie ja recht, ne, bei ihrem Titel 48 Crash. Ich will jetzt nicht vormachen, aber nachmachen jetzt auch nicht. Aber hier haben wir nochmal den Mark Medlock. Und Dancing Through the Summer Rain. Ganz neu dabei.

0: Das war noch Mark Medlock. Da haben wir die allerbesten drei Titel des neuen, des neuen Albums rausgepickt. Mark Medlock. So, das war auch so eine Neuvorstellung. Zwei Titel in diese Richtung habe ich noch.
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0: Und da ist sie vorhin auch angekündigt oder erwähnt. Mighty Kelly, ganz neu. Es geht doch.

Oh, Maite Kelly. Und die dritte Neuverstellung in diesem Block, das ist die letzte Neuverstellung für die heutige Sendung. Und das ist Jörg Schulte auf den ersten Blick. Und dass ich bis 13.30 Uhr sende, habe ich das schon erzählt?

Blick. Ganz neu dabei, Jörg Schulte. Und es gibt ja auch Moderatoren, Moderatorinnen, die senden auch, also die sitzen nicht beim Senden. Ich habe es öfters mal in Fotos gesehen auf Facebook oder woanders, dass die sich ans Mikro hinstellen. Wenn ich hier 3,5 Stunden stehen würde, dann hätte ich jetzt auch was an den Füßen. Nicht nur die Schuhe, sondern auch Fußpilz. Denn haben wir nochmal hier Fußpilz 11 und Trümmertango.

Trümmeltango. Oi, oi, oi, die haben ja gesungen. Trümmeltango. Fußpilz 11. Wie gesagt, ich mache nicht gerne raufsprechen, wenn die Leute singen, das ist unhöflich. Fußpilz 11. Ja, ich habe natürlich hier, wenn ich zu Hause bin, keine Schuhe an. Ne, geht ja alles barfuß. Und kommen wir schon eine kleine Programmvorschau für nächste Woche. Mich gibt's wieder nächste Woche am Mittwoch, 20 Uhr. Und das mit Musikspaß am Mittwoch. Musikspaß mit Pino. Und das war's für heute schon fast. Wir sind in der Endrunde. Mit leichter Überziehung der Sendezeit bis 13:30 Uhr.

hat der Pino mal wieder 2-3 Minuten überzogen. Die Sendezeit. Was anderes hat er eher ausgezogen. Aber keine Angst, wir haben keine Webcam. Muss ja nicht sein, das wäre seelische Grausamkeit euch gegenüber. Ja! Nein, so hässlich ist das Pino nicht. Aber die... Komm, ich lasse es dir Zeit. Kopfkino. So, das war der frühen Spätschoppen. Heute am 23.08. leicht verlängert. Und eine 5 Minuten 16 lange Riemen-Nummer gibt's noch. Da steht auch ein bisschen KI hinter. Und das Original kennen wir von We and We Nation. Und die KI haben da ein bisschen von We and We Nation reingesetzt in den Titel. Nova, Shine a Light on Me. Und ich erscheine wieder am kommenden Mittwoch, 20 Uhr, hier auf SVR Hans Radio. Und das war's dann hier. Vielen Dank fürs Zuhören und auch Dankeschön in alle Richtungen der Welt an alle, die zugehört haben, auch bei den Partnerradios, die dabei waren. Und folgenden Spruch habe ich heute am Anfang nicht gesagt. Auch an alle Hörer auf den 7 Kontinenten: Südamerika, Nordamerika, Afrika, Europa, Asien, Australien, Antarktis. So, nach DJ Thorsten und dem Abspann oder nach dem immer wieder Sonntags-Jingle, dann die Auto-DJs und bei uns auf SVR1-Radio geht es weiter nachher um 17 Uhr mit Kultur und News mit dem Gerhard aus Lauterbach von der Insel Rügen. Dann um 19 Uhr der Fred aus Holland. Und der Michael nachher ab 20 Uhr. Und alles weitere entnehmt bitte dem Sendeplan auf der Webseite svr-hanse-radio.de bzw. auf den jeweiligen Facebook-Seiten. Oder auch auf der Seite www.sunddiskothek.de. Dort ist es auch zu sehen. Also kann keiner sagen, er hat den Sendeplan nicht gesehen. So, wie gesagt, jetzt Nova, Shine a Light on Me. Damit wünsche ich euch einen schönen Rest Sonntag und wer es nochmal hören möchte auf SVR Hans Radio, ab sofort auch um 14 Uhr die DARC-Sendung, die dann im nächsten Jahr um 11 Uhr wegfällt. Schon eine kleine Gewöhnungsphase um 14 Uhr DARC. Das war's denn. Tschüss und ja, dann kommt gut in die neue Woche.

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Liebe Hörerinnen und Hörer, wir sagen wieder einmal herzlich willkommen zu einer neuen Ausgabe von Radio DARC, dem spannenden Technikmagazin des Deutschen Amateur-Radio-Clubs. Heute ist es die Sendung Nummer 602. Das Datum der Erstveröffentlichung ist Freitag, der 21. August 2026. Ich bin Cody Farron und werde Sie durch das Programm der folgenden Stunde führen. Das Schwerpunktthema heute sind Techniken für die Geräuschunterdrückung und zur Optimierung der Übertragungsqualität. Probleme, die jeden Rundfunkmacher und auch Funkamateure interessieren. Aber starten wir in diese Sendestunde mit einem Klassiker, mit The Lion Sleeps Tonight. Dieses Lied ist recht alt, es stammt ursprünglich aus Südafrika und wurde 1939 veröffentlicht, später dann einige Male gecovert. Die bekannteste Version ist von der britischen Band Tight Fit aus dem Jahr 1982 und die haben wir jetzt aufliegen.

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1: Heute mit diesen Themen. DARC erlebte auf Spielstadt Mini München großen Erfolg. Funkamateure helfen bei schwerem Erdbeben in Kolumbien. Neuer Distanzrekord über den Satelliten AO7 und Voyager-Raumsonden sind noch immer aktiv. Am Mikrofon Conny Farren. In den letzten 3 Wochen fand in der bayerischen Landeshauptstadt die weltgrößte Spielstadt für Kinder statt, die Mini München. Mehr als 20.000 Kinder und Jugendliche konnten dort spielerisch die Organisation einer Stadt nachempfinden. So gab es neben Spiel und Spaß auch von Kindern betriebene Werkstätten, Workshops, Müllabfuhr, ein Theater, Gastronomie, Gärtnerei, Zeitung, eine Bank und sogar ein Rathaus mit einem gewählten Kinderbürgermeister, der dafür einen Wahlkampf bestreiten musste. Und auch mit dabei der Deutsche Amateur Radioclub. Zahlreiche Helferinnen und Helfer aus den umliegenden Münchner Ortsverbänden halfen mit, die Veranstaltung zu einem großen Erfolg werden zu lassen. Auf dem mehrere Hektar großen Spielgelände stellte der DARC unter anderem einen echten UKW-Rundfunksender auf der Frequenz 103,6 MHz, der in weiten Teilen der Stadt hörbar war. Auf ihm konnten die jungen Gäste eigene Programme, Reportagen, Durchsagen und Musik präsentieren. Auch war der Funkanhänger des Distrikts Oberbayern wieder mit dabei, mit allerlei Technik drin. Geboten wurde Ausbildungsfunkverkehr via Satellit, auf Kurzwelle und per DMR. Die Kinder konnten löten lernen, morsen oder mit einem Ultraschalldetektor versteckte elektronische Fledermäuse aufspüren. Viel Anklang fand auch ein elektronisches Escape-Spiel, bei dem diverse Aufgaben gelöst werden mussten, etwa eine Zahl in den Binärcode umzuwandeln. Auch so mancher Erwachsene aus der Betreuermannschaft stellt die eine oder andere Frage zum spannenden Amateurfunkhobby. In der Mini-München-Akademie konnten die Kids Vorlesungen und Workshops zu Naturwissenschaft und Technik buchen. Die DARC-Referenten führten auf kindgerechte Art und Weise in die Geheimnisse der drahtlosen Kommunikation ein, mit der ja heute jedes Handy funktioniert. Es hat sich gezeigt, dass Amateurfunk weit mehr war als Technik. Er verbindet Menschen, Kulturen und Generationen und passte sich dabei ideal in das Konzept der Kinderspielstadt, die einen hohen pädagogischen Nutzen aufweist. Nach dem schweren Erdbeben vom Montag, dem 10. August, ist der Notfunk in Kolumbien aktiv. Ein schweres Erdbeben der Magnitude 7,4 mit Epizentrum im Departamento Chocó forderte zahlreiche Todesopfer. Wie bei solchen Katastrophen schon gewohnt, ist in den betroffenen Gebieten die öffentliche Telekommunikation per Handy, Telefon und Internet weitgehend zusammengebrochen. Funkamateure konnten zum wiederholten Mal in diese Bresche springen und mit kleinen, batteriebetriebenen Geräten Notfunkverkehr bereitstellen. Die kolumbianische Amateurfunkvereinigung LCR unterstützt gemeinsam mit dem Roten Kreuz die Notfallkommunikation. Für den Notfunkverkehr werden folgende Frequenzen genutzt. 80 Meter 3,985 kHz, 40 Meter 7,060, 7,240 und 7,275 kHz, 20 Meter 14,300 kHz, 17 Meter 18,160 kHz und auf 15 Metern 21,360 kHz. Funkamateure werden gebeten, diese Frequenzen freizuhalten. Weitere Informationen folgen, sobald sie vorliegen. Darüber informiert das DARC-Referat Not- und Katastrophenfunk. Die internationale Satellitenfunkszene hat gleich 3 neue Distanzrekorde aufgestellt. Besonders bemerkenswert ist dabei der neue Bestwert über AMSAT Oscar 7. Am 29. Juli 2026 arbeiteten Joe Worth, Kilo Echo 9 Alpha Juliet aus dem US-Bundesstaat Illinois und Lothar Sack, Delta Juliet 8 Echo Whiskey über den Mode A-Transponder von AO7 eine Distanz von 7.495 Kilometern. Damit verbesserten sie den bisherigen Rekord um 41 Kilometer. Der 1974 gestartete AO7 ist bis heute der älteste noch aktive Amateurfunksatellit und blieb bis zu einem Batterieausfall im Jahr 1981 in Betrieb. Nach 21 Jahren scheinbarer Stille wurde der Satellit am 21. Juni 2002, also 27 Jahre nach seinem Start, wieder empfangen. Zwei weitere Distanzrekorde gelangen der kroatischen Klubstation 9 Alpha 1 Charlie Alpha Lima gemeinsam mit Alpha 46 Uniform November X-Ray aus Oman. Ihre Verbindungen über AO-123 und SO-125 erreichten jeweils 4.419 Kilometer. Während der Rekord auf AO-123 den bisherigen Bestwert um mehr als 1.800 Kilometer übertraf, besitzt der Eintrag für SO-125 endgültigen Charakter. Der Pocket Cube verglühte nämlich wenige Tage nach dem Rekordversuch in der Erdatmosphäre. Eine größere Distanz über diesen Satelliten wird deshalb nie mehr erzielt werden können. Es ist ein Update über unglaubliche Entfernung. Im Jahr 1977 starteten die beiden Weltraumsonden Voyager 1 und 2, um die äußeren Planeten unseres Sonnensystems zu erkunden. Zwischenzeitlich sind sie lange über das Sonnensystem hinausgekommen, aber sie sind noch immer aktiv. Allerdings fielen inzwischen einige Funktionen aus und die NASA versucht, ihnen Updates zu schicken. Bei Voyager 2 ist das bereits gelungen und zu Voyager 1 ist ein Update unterwegs. Das Erstaunliche ist, dass beide Raumsonden nach so langer Zeit noch immer arbeiten und das in einer Entfernung von 26 Milliarden Kilometern. Das Licht und Funksignale brauchen für diese Entfernung etwa 24 Stunden. Zum Vergleich, der am weitesten von der Sonne entfernte Planet, der Pluto, ist 9 Milliarden Kilometer entfernt. Voyager sendet mit einer Leistung von etwa 10 Watt. Dennoch kann man das Funksignal mit Antennen des Deep Space Networks noch immer problemlos auf der Erde empfangen. Das waren unsere heutigen Meldungen aus der Funkwelt für Sie. Dank unserer starken Kurzwelle können wir in weiten Teilen Europas gut gehört werden, so unter anderem auch in Kroatien. Dort machen viele unserer Hörerinnen und Hörer gerne Urlaub, aber auch Ansässige lauschen gerne unseren Programmen. So unter anderem Neven 9 Alpha 5 Yankee Yankee aus der Hauptstadt Zagreb. Er schreibt uns, er würde gerne mal die kroatische Band Srebrna Krila hören. Die wurde 1978 gegründet und hatte mehrfach Beiträge zum Eurovision Song Contest beigesteuert. Der gewünschte Titel heißt Sudbino Prokleta. Wenn Sie jetzt rätseln, was das auf Deutsch heißt, hier die Auflösung. Es bedeutet verdammtes Schicksal.

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1: Großraumbüros sind eine Plage. Die Käfighaltung der Mitarbeiter, das ist schön für die Chefs. Die wollen dann meistens auch noch, dass das Ganze eine Glastür hat oder auch gleich Glaswände, damit sie auch schauen können, ob wirklich jeder arbeitet und keiner in der Nase bohrt oder die Füße auf den Tisch legt. Aber wenn sie dabei dann nicht nur Spiegel Online lesen, sondern wirklich arbeiten, dann wird die Sache anstrengend, denn in dem Moment, wo einer telefoniert, hat der Rest keine Ruhe mehr. Auch im Zweierbüro ist es ein Problem, wenn der Kollege 3 Stunden Videokonferenz hat. Da war es früher dann doch besser, wo Vertriebler zum Kunden gefahren sind. Das war zwar für die Umwelt nicht so gut, aber man konnte dann wenigstens arbeiten. Ich hatte einige Jahre einen Vertriebskollegen im Zimmer. Der hat jeden Morgen erstmal 2 Stunden alle anderen Vertriebskollegen über Deutschland verteilt angerufen und sich mit den Fußballergebnissen der letzten Nacht warm gequasselt. Und da soll dann einer arbeiten. Egal, ob einen jetzt Fußball interessiert oder nicht. Und wenn er dann endlich mit seinem Gequassel fertig war und eine halbe Stunde Pause gemacht hat, bis er dann die Kunden malträtiert hat, dann hat er mir noch vorgeworfen, ich aber habe schon gearbeitet und was machst du? Du sitzt nur da. Ja, Kunststück, ich habe ja darauf gewartet, dass endlich mal Ruhe ist, damit ich arbeiten kann. Und wenn ich dann mal telefoniert habe, dann hat er sich natürlich prompt beschwert. Aber selbst wenn die Kollegen netter sind, ist das ein Problem. In meinem jetzigen Unternehmen gibt es dann extra Telefonräume, wo man sich dann verzieht mit seinem Computer. Den braucht man heutzutage ja, weil man eigentlich bei jedem Telefonat auch online irgendwelche Sachen nachschlagen muss. Oder wenn es eine Videokonferenz ist, braucht man den Computer ohnehin. Aber das ist natürlich nur geeignet, wenn man vorher weiß, dass man eine Konferenz hat. Wenn man dagegen einen Anruf kriegt, ja, was soll man dann machen? Sich mit dem Computer auf die Toilette verziehen? Macht nicht so wirklich den richtigen Eindruck beim Kunden. Und auch für die Angerufenen ist es lästig, wenn sie dann im Großraumbüro 5 andere Stimmen im Hintergrund hören. Dann denken sie, sie haben schon wieder einen Werbeanruf und legen auf. Also ich zumindest, wenn ich dieses typische Callcenter-Geräusch höre, dann ist für mich die Sache gelaufen. Doch jetzt gibt's Abhilfe. Na, eigentlich gibt's die schon fast 10 Jahre, aber irgendwie hat sich das Zeug bisher nicht durchgesetzt. Was auch zugegeben daran liegen mag, dass es schrecklich aussieht. Also das schaut aus wie die schlimmsten Corona-Masken. Ein so richtiger Maulkorb. Also so wie Hannibal Lecter. Ja, Maulkorb, das ist ja das Stichwort. Darum geht's nämlich. Um den telefonierenden Kollegen einen Maulkorb zu verpassen, gibt es jetzt die entsprechende Technik. Eine Möglichkeit, das Problem zu lösen, die gab's leider noch nicht, als ich diesen Vertriebskollegen hatte, sind geräuschunterdrückende Kopfhörer. Also wenn mein jetziger Kollege anfängt zu telefonieren, dann setze ich manchmal den auf. Dann muss man allerdings auch Musik einspielen. Und das kann dann den ganzen Tag über doch etwas anstrengend sein, zumal wenn man vorher schon 2 Stunden im Zug das Ding auf hat. Ist ja auch nicht wirklich die Lösung, dass der andere das jeweils aufsetzen muss und löst auch nicht das Problem mit 5 telefonierenden Kollegen im Großraumbüro. Das hört sich für das Gegenüber am Telefon dann trotzdem mies an. Und auch im Zug ist das lästig, wenn jemand mal eben seine Konferenz abhält und dann das ganze Abteil Bescheid weiß, welche Kollegin mit wem was hat. Welcher Kunde bis jetzt nicht mitbekommen hat, dass er bedupst wird und dass das Produkt ohnehin gar nicht funktioniert. Doch jetzt gibt es den etwa 200 Euro teuren MuTalk 2. Das ist ein Funkmikrofon, das mit einem Helmholtz-Resonator gekoppelt ist. Das wird tatsächlich vor den Mund geklemmt wie ein Maulkorb oder eine Corona-Maske und schluckt den Schall nach Herstellerangaben um mehr als 20 dB und zwischen 1600 und 2000 Hertz, also im nervigsten Bereich, sogar um über 30 dB. In normaler Umgebung soll eine direkt daneben sitzende Person also nicht mehr verstehen können, was gesprochen wird. Das Produkt wird von Shift All vertrieben und war ursprünglich ein Konzept der Panasonic Future Life Factory. Und das sichert auch die Nachtruhe im Haus, wenn Vater im SSB-Contest aktiv ist oder Sohnemann in World of Warcraft Monster bekämpft. Nur bei Videokonferenzen, da ist es ebenso wenig verwendbar wie 3D-VR-Brillen. Das schaut einfach unmöglich aus, sorry. Das kann man nicht bringen. Also MuTalk 2 heißt das Ganze. Kann man googeln, wenn man es sich tatsächlich anschaffen will. Gibt allerdings auch andere Anbieter. Aus Frankreich beispielsweise die Skytet Silent Mask. Die wurde in Zusammenarbeit mit Airbus, der ESA und dem französischen Luftfahrtforschungsinstitut ONERA entwickelt. Im Inneren steckt eine Resonator-Technologie, die Leonar heißt und die eigentlich Triebwerkslärm dämpfen sollte. ist ja logisch bei den Auftraggebern und rund 80% der Stimmfrequenzen absorbiert. Das Projekt hat auf Kickstarter über 170.000 US-Dollar eingesammelt und startet bei 249 US-Dollar allerdings mit einem Kabelanschluss, für Bluetooth dann 299. Besonderheiten sind dann noch ein Voice Booster für Flüstersprache, also anscheinend dämpft es dann doch nicht so gut, wenn man flüstern muss, und eine Verschlüsselung direkt in der Maske. Also wird dann verschlüsselt übertragen, damit es auch im Funk nicht abgehört werden kann. Und wenn es funktioniert, dann ja auch ansonsten nicht, weil man nichts hört. Der Ursprung dieser ganzen Technik stammt bereits aus dem Jahr 2017, noch lange vor Corona, und deswegen wohl damals gescheitert, weil das Ganze eben optisch schon sehr herausfordernd ist. Es ist wirklich ein Maulkorb. Das war das Produkt HushMe, das galt als erste Sprachmaske für Smartphones. Das wurde wie ein Bügel um Mund und Kinn gelegt und konnte ausgehende Sprache auf Wunsch sogar mit Soundeffekten übertönen. Erinnert dann irgendwie an diese japanischen Geräte für die Toilette. Und speziell auf Gamer zugeschnitten ist die Ombra V2 von Metadogs. Die dämpft tiefe Frequenzen um 10 bis 15 dB und hohe um 20 bis 30 dB, lässt die Nase frei und setzt auf Silikonventile für leichteres Atmen. Also wer die Corona-Masken unbequem fand, wird damit ein Problem haben. Ein integriertes Mikrofon ist mit an Bord, man kann aber auch das flexible Mikrofon des eigenen Headsets einschleifen. Und dann gibt es noch BlocksVox, das ist eine rein passive Lösung, eine Kunststoffschale komplett ohne Elektronik. Da steckt man das Mikrofon vorhandener Headsets in eine Box. Oder der Gamer Muscle, ein USB-Aufsatz. Oder die japanische Whisper Mask, da geht's wieder ums Flüstern. Das ist dann ein Mikrofon, das Flüstersprache über eine leichte Stoffmaske mit großflächigen Membranmikrofonen erfassen soll. Also da denke ich jetzt nicht unbedingt ans Büro oder den Contest. Das ist dann wohl eher was für den sogenannten Pillow Talk. Aber es gibt also Lösungen für das Büro- oder Zugtelefonierproblem. Jetzt müsste man nur die Leute, die es betrifft, dazu kriegen, so ein Produkt zu verwenden. Und das dürfte das Problem sein. Wer will sich schon einen Maulkorb verpassen lassen? Ein Beitrag von Wolf Dieter, Delta Lima 2, Mike Jolly Delta.

One more year. Noch ein Jahr. Ja, ganz still und heimlich hat Microsoft sein Angebot an erweiterten Sicherheit-Updates für Privatanwender von Windows 10 bis in den Oktober 2027 verlängert. Wir erinnern uns, das war ja ein großer Ärger, dass zum 14. Oktober 2025 die Sicherheitsupdates für Windows 10 eingestellt werden sollten, damit alle auf Windows 11 und einen neuen Computer umsteigen müssen. Nach großem Protest der Anwender und der EU hat Microsoft ja dann für Privatleute den Support um ein Jahr verlängert, wenn man sich mit einem Microsoft-Konto registriert. Das funktioniert seitdem auch, außer bei jenen, die Angst davor haben, sich bei Microsoft zu registrieren. Das Prozedere kann auch etwas kompliziert sein, wenn man gleichzeitig noch Office 365 verwendet und damit einer anderen E-Mail-Adresse registriert ist. Dann gibt es etwas durcheinander. Und man muss den Computer regelmäßig einschalten, wenn man ihn 6 Wochen nicht benutzt, fliegt man aus dem Update-Programm und darf sich wieder neu registrieren. Für Geschäftskunden hat es von vornherein ein Update-Programm gegeben, das 3 weitere Jahre läuft, allerdings mit jährlich steigenden Kosten, die am Schluss dann schon bei einigen 100 Euro pro PC lagen. Doch wenn man jetzt auf der Update-Seite von Windows 10 nachschaut, wo diese erweiterten Sicherheitsupdates und die Registrierung angeboten werden, dann wird man sehen, dass man sich noch bis zum 12. Oktober 2027 zu dem Programm anmelden kann und es also mindestens bis dahin weiterlaufen wird. Vielleicht sogar noch ein drittes Jahr. Wer sich bereits registriert hat, bekommt das Ganze automatisch, der muss nichts weiter tun. Andernfalls muss man eben einen Microsoft-Account anlegen oder auch $30 zahlen, wenn man Microsoft partout nicht über den Weg traut und sich nicht registrieren will. Obwohl man dann vermutlich auch ein Microsoft-Konto braucht, denn wie soll Microsoft sonst wissen, dass man bezahlt hat? Das Ganze wäre ja kein zusätzlicher Aufwand für Microsoft, weil sie das ja zahlenden Geschäftskunden ohnehin schon anbieten müssen und ist für den Ruf sicher besser als ein plötzlicher Schadsoftware-Ausbruch auf alten Windows 10 PCs, die nicht mehr mit Sicherheitsupdates versorgt werden. Also bis Oktober 2027 geht es definitiv weiter. Das ist mal eine gute Nachricht. Denn wenn man ein funktionierendes System hat, dann ist man froh, wenn man nicht einen neuen Computer mit Windows 11 anschaffen muss und alle Programme neu installieren muss. Ich meine, es gibt ja Leute, die wollen immer das neueste Handy und können sich gar nichts Schöneres vorstellen, als dauernd alles neu einzurichten. Es gibt aber auch Leute wie unser eins, die mit dem Computer arbeiten wollen und ihn nicht als Selbstzweck haben. Ein Beitrag von Wolf Dieter, Delta Lima 2, Mike Charlie, Delta.

0: Die Methoden zur Unterdrückung von Nebengeräuschen werden immer mehr verfeinert und halten zunehmend Einzug in unseren Alltag. Kopfhörer mit Noise-Canceling-Funktionen kennen wir schon. Neu sind diverse Mikrofone, die dafür sorgen, dass unsere Bürokollegen oder Mitfahrer in der U-Bahn nicht alles mithören müssen. Wolf-Dieter Roth, Delta Lima 2, Mike Charlie Delta, hat uns gerade einige Lösungen vorgestellt. Die entscheidenden Stellschrauben für das Funktionieren all dieser Techniken sind aber das übertragene Frequenzspektrum, der Frequenzgang und auch die Dynamik. Unsere Mitarbeiterin Eva Maria, Delta Golf 9, Mike Foxtrot Golf, hat sich zu diesen Messgrößen und ihrer Bedeutung für die Übertragungstechnik ein paar Gedanken gemacht.
1: Der Dynamik einer Sendung kommt entscheidende Bedeutung zu, wie stark sich ein Signal über das Rauschen abheben kann. Unter Dynamik versteht man das Verhältnis zwischen den leisesten und den lautesten Stellen einer Übertragung. Die menschliche Sprache hat ca. 25 bis 30 Dezibel Umfang. Bei Musik geht es teilweise deutlich höher, vor allem bei Klassik, da kann das auch schon mal 50 Dezibel werden. Dezibel ist ein logarithmisches Verhältnismaß, ein Faktor. 20 dB bedeutet beispielsweise Faktor 100, 30 dB Faktor 1000. In diesem Zusammenhang möchte ich Ihnen heute ein weiteres wichtiges Kriterium für die Verbesserung einer Übertragungsqualität vorstellen, und das ist die sogenannte Lautheit. Dies ist speziell für die Rundfunkübertragung von großer Wichtigkeit, auch hier bei Radio DARC. Nun, Sie haben richtig gehört, ich spreche von Lautheit, nicht von Lautstärke. Hierunter versteht man eine physiologische Größe. Sie beschreibt, wie man als Mensch die empfundene Lautstärke einer Schallquelle beurteilt. Es ist sozusagen eine Abbildung des subjektiven Lautstärkeempfindens. Es gibt hierfür sogar ein genormtes Messverfahren und eine DIN-Norm, und diese wurde bereits im Jahr 1936 erstmals definiert. Dahinter steckt die Tatsache, dass ein und dieselbe Lautstärke vom menschlichen Gehör unterschiedlich empfunden wird. Ich möchte hier mal ein anschauliches Beispiel aufzeigen. Das Rauschen des Meeres oder eines Wasserfalls kann recht laut sein, wird aber von den meisten Menschen als angenehm und beruhigend empfunden. Verkehrslärm oder sogar ein Sirenenton wirkt äußerst störend, obwohl er vielleicht gar nicht so laut ist. Es kommt also ganz stark auf die Art des Geräusches und auf die spektrale Zusammensetzung an. Die Lautheit hängt ab vom Schalldruckpegel, dem Frequenzspektrum und dem Zeitverhalten des Schalls. Die Maßeinheit der Lautheit ist das Sohn. Diese Maßeinheit ist definiert als die empfundene Lautstärke eines Schalls. Ein Sohn entspricht einem Lautstärkepegel von 40 Dezibel. Ein breitbandiger Schall, der genauso laut wahrgenommen wird wie ein Sinuston der Frequenz 1 kHz mit einem Schalldruckpegel von 40 dB, hat also ein Sohn. Bei einem Sinuston der Frequenz 1 kHz führt die Erhöhung der Lautstärke um 10 dB zu einer Verdopplung der empfundenen Lautheit. Dieser Zusammenhang entspricht dem sogenannten Stephenschen Potenzgesetz, gilt jedoch nur für mittlere und hohe Lautstärken ab 40 Dezibel. Bei niedrigen Lautstärken führt schon eine geringere Lautstärkenerhöhung als 10 dB zum Gefühl der Verdopplung der Lautheit. Hervorgerufen wird das recht komplizierte Lautheitsempfinden von der Art und Weise der Schallverarbeitung im Innenohr. Dort werden die Schallschwingungen in Nervenimpulse umgewandelt. Je nach Stärke der Erregung der Nervenzellen wird ein Geräusch lauter oder leiser beurteilt. Das steht nicht unbedingt in Zusammenhang mit dem echten physikalischen Schalldruck, der das Ohr erreicht, sondern es kommt eben maßgeblich auf die Zusammensetzung des Schalls an. Generell werden einzelne Sinustöne bei gleichem Schalldruck als lauter empfunden als breitbandiger Schall, wie beispielsweise Sprache oder gar Musik. Und damit sind wir wieder beim Funk. Alle Telegraphisten wissen, dass man Morsezeichen relativ prägnant aus dem Rauschen oder anderen Störgeräuschen heraushören kann. Dies ist eben genau der Funktionsweise des menschlichen Ohrs zu verdanken, der hier sozusagen als natürliches Bandfilter wirkt. Und noch eine weitere Beobachtung bei Phonieverbindungen wird mit der Biologie erklärbar, nämlich dass schmalbandige Frequenzgänge eine höhere Lautheit erreichen als breitbandige. Das ist genau der Grund, weshalb es vorteilhaft sein kann, bei schlechter Übertragungsqualität die übertragene Bandbreite einzuengen. Einmal kann man schmalere Filter im Empfänger einsetzen und zweitens

Zweitens ist der physiologische Effekt der Lautheit deutlich höher. Wenn Sie erfahren wollen, was so richtig viel Lautheit bei einem Musikstück bedeutet, das kann ich Ihnen gleich demonstrieren. Aus Australien kommt die Mutter aller Hardrocks. Hier ist AC/DC mit It's a Long Way to the Top.

Sie hören Radio DAC mit einem Beitrag zur Lautheit einer Übertragung. Hierunter versteht man das subjektive Lautstärkeempfinden eines Schalls. Im Bereich der Musikindustrie und beim Radio gibt es hier eine sehr unangenehme Entwicklung, den sogenannten Loudness War, den Krieg der Lautstärke. Dieses Phänomen bezeichnet die zunehmende Tendenz, Musik in immer höheren Lautheitspegeln zu produzieren, um einen Klang zu erzeugen, der sich von dem anderer Künstler abhebt. Sie haben sicherlich schon einmal bemerkt, dass Werbung im Fernsehen oder in YouTube-Videos deutlich lauter als das normale Programm klingt, obwohl der Lautstärkeregler des Geräts und die Spitzenaussteuerung gar nicht verändert wurden. Das ist pure Absicht. Mit hoher Dynamikkompression versuchen Werbeproduzenten zu erreichen, dass bestimmte Werbebotschaften aggressiv durchdringen, sozusagen aus dem normalen Programmfluss herausknallen. Die maximale Lautstärke einer Übertragung ist begrenzt und diese Grenze wird in lauten Passagen meistens voll ausgeschöpft. Daher ist es nicht möglich, die Lautstärke an sich zu erhöhen. Stattdessen werden die leiseren Passagen lauter gemacht, was die subjektiv empfundene Lautheit erhöht und technisch eine Reduktion des Dynamikumfangs bedeutet. Auch in Rundfunk und Fernsehen gibt es ungute Bestrebungen, den eigenen Sender lauter als die der Konkurrenz erscheinen zu lassen. Mit Aufkommen der Privatradios in den 80er Jahren brach zwischen den UKW-Radiosendern der oben erwähnte Lautstärkekrieg aus, ein Mittel, um einen Konkurrenzkampf um Bewertung der Hörer für die jeweiligen Sender auszufechten. Bald darauf fingen auch Plattenlabels an, die Lautheit sowohl ihrer LPs als auch der CDs-Produktionen zu erhöhen. Der Hauptgrund für dieses akustische Wettrüsten liegt in den subjektiven Vorteilen der lauter produzierten Variante. Es entsteht nämlich ein subjektiv besserer Höreindruck. Musik, die mit höheren Pegeln aufgenommen wurde, kann leichter in Umgebungen mit höheren Lärmpegeln repliziert werden, etwa im Auto, im Zug oder auf einer geschäftigen Einkaufsstraße. Auch bei Wiedergabesystemen mit geringer Tonqualität, wie zum Beispiel bei Internet-Audio-Streams, bei Telefonen oder wie hier im Kurzwellenradio, werden höhere Pegel als subjektiv besser klingend empfunden. Ein weiterer Grund für das Lautheitsproblem lässt sich bei den Künstlern finden, die zunehmend bestrebt sind, ihre Pegel an die meistverkauften aktuellen CD-Produktionen anzugleichen. Das Ganze hat aber seinen Preis. Hochkomprimierte Musik klingt irgendwie flach, nichts ist mehr definiert, es gleicht einem eintönigen musikalischen Brei, der da auf einen einströmt. Deshalb stößt dieser Lautstärkekrieg vor allem bei Künstlern und führenden Mitgliedern der Musikindustrie auf Kritik. So klagte bereits im Jahr 2006 der Vizepräsident des zur Sonic Music Gruppe gehörenden Labels One Heaven Music in einem offenen Brief den Loudness War an und forderte von Tontechnikern und Künstlern, diese Unsitte zu beenden. Zumindest in Rundfunk und Fernsehen ist der Lautstärkekrieg seit August 2012 durch eine EU-Richtlinie zumindest etwas eingebremst worden. Das wurde durch einen neuen europaweiten Standard erreicht, der sogenannten Aussteuerungsrichtlinie R128. Damit sollte erreicht werden, dass die Tonpegel nach ihrer Lautheit und nicht mehr nach ihrem Spitzenpegel ausgesteuert werden. Dadurch würden stark komprimierte Werbespots künftig nicht mehr lauter als Nachrichten oder Spielfilme klingen. Auch würde es keine starken Lautstärkesprünge zwischen unterschiedlichen Fernsehprogrammen mehr geben. Leider ist diese Aussteuerungsrichtlinie R128 bisher immer nur noch eine Empfehlung und keine verbindliche Vorgabe. Die meisten öffentlich-rechtlichen Sender in Deutschland halten sich freiwillig daran, aber nicht alle. Und Radio DARC? Was machen wir diesbezüglich? Nun, auch unser Sender kommt nicht komplett ohne Dynamikkompression zur Erhöhung der Lautheit aus. Das ist überwiegend der Tatsache geschuldet, dass unsere Hauptsendung auf Kurzwelle ausgestrahlt wird, die nur eine begrenzte Qualität bietet. So ganz ohne NF-Tricks können hier unsere Hörerinnen und Hörer nicht mit einer ausreichenden Durchdringungskraft rechnen. Um aber die Qualität nicht über Gebühr zu verhageln, haben wir seit Anbeginn unsere Sendungen im Jahr 2015 immer mit einem Kompromiss gefahren. Wir komprimieren mit 6 Dezibel, was als sehr moderat gilt. Ich hoffe, das war wieder mal ein spannender Einblick in die Technik und die Kniffe, die wir Funkamateure so jeden Tag anwenden. Schöne Grüße, Eva Maria, Delta Golf 9, Mike Fox Golf.

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1: Das Signal-Rauschverhältnis ist ein ganz entscheidendes Maß für jede Form von Telekommunikation. Jedes Signal muss über kurz oder lang über den Rauschpegel drüber gehoben werden, damit man es dekodieren kann. Dazu haben wir heute einige Beiträge gehört. Das Problem fängt schon beim Ton selbst an. Mit dazu gehört aber natürlich die Wellenausbreitung und dessen Analyse liefert uns deshalb an dieser Stelle wieder unser Funkwetterspezialist Christian Reiber, Delta Lima 8, Mike, Delta Whisky vom HF-Referat des DARC.
2: Ja, und da geht's natürlich letztlich auch immer um den Signalrauschabstand. Ein Signal mit zu geringem Signalrauschabstand, das also schlicht zu wenig Energie hat, um sich ausreichend über den Rauschflur hinwegzusetzen, ist nicht dekodierbar. Und dann gibt's erstmal nur zwei Möglichkeiten, Signal rauf oder Rauschen runter. Beispielsweise kann man eine Richtantenne einsetzen oder versuchen, das zu verringern, was man im Englischen so schön treffend Man-Made Noise nennt, also menschengemachtes Rauschen oder kurz QRM. Um zu geringe Signalrauschabstände brauchen sich Sonnenbeobachter nicht viele Gedanken zu machen. Ganz im Gegenteil. Unsere Sonne ist mit ganz, ganz weitem Abstand die stärkste Strahlungsquelle in unserer kosmischen Umgebung und das vom Infrarot bis hin zur Röntgenstrahlung. Infrarot und sichtbares Licht sind für alles Leben auf dieser Erde dabei weitaus am wichtigsten. Mehr als 90% des gesamten Energieausstoßes unseres Zentralgestirns entfallen auf diese Wellenlängen und das mit einer geradezu atemberaubenden Konstanz. Wir interessieren uns hier aber tatsächlich für den Rest, konkret für die extreme Ultraviolett- und Röntgenstrahlung. Die machen zusammen weniger als 100% der Sonnenstrahlung aus, was aber immer noch eine Menge ist. Und vor allem erschafft das die Ionosphäre, weil genau diese Strahlung in diesen Höhen Atome ionisiert und erst dadurch die besonderen Effekte möglich werden, die es Lang-, Mittel- und Kurzwellen erlauben, die Erdkrümmung zu überlisten. Die Intensität der extremen Ultraviolett- und Röntgenstrahlung schwankt stark, eben im Rhythmus des solaren Aktivitätszyklus, und in der letzten Woche ist diese Intensität wieder angestiegen. Unser Maß dafür, der solare Flux, erreichte am Donnerstag 129 Einheiten. Die in den letzten Tagen dominante Region 4507 verschwindet nun auf die Sonnenrückseite. Auf der anderen Seite ist die neue 4513 aufgetaucht und hat mit 3 M-Flares am Donnerstag schon mal eine Duftmarke gesetzt. Am Sonntag wird eine weitere Region zurückerwartet. Die Sonnenaktivität hält daher vorerst das aktuelle Niveau und wird in der Woche zwischen 120 und 140 erwartet. Das Erdmagnetfeld war zunächst sehr ruhig, am Montagabend dann lebhaft und in der Nacht zum Mittwoch sogar leicht stürmisch. Zwei koronale Löcher werden über das Wochenende weiter für etwas Unruhe sorgen. Danach werden wieder ruhige Bedingungen erwartet. Bis 20 Meter öffnen die Bänder zuverlässig, auch 17 Meter wird die meiste Zeit verfügbar sein. Das 15 Meter Band ist eine Wundertüte, in südliche Richtungen sollte es aber oft funktionieren. Darüber wird vor allem wieder die sporadische E-Schicht für die ein oder andere Shortskip-Öffnung sorgen. Die war letzte Woche wieder erfreulich rege. Damit kann jetzt allerdings jeden Tag Schluss sein. Nachts reicht die Ionisation in der ersten Nachthälfte noch für das 30-Meter-Band. Danach ist 40 Meter das höchste offene Band. Good day, X.

Das war's nun für heute. Wir sind leider schon wieder am Ende von Radio DARC angelangt. 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Redaktion und Musikauswahl hatte Rainer Englert, Delta Foxtrot 2, November Uniform. Wir hoffen, die Sendung hat Spaß gemacht. Wenn ja, sagen Sie es doch einfach weiter. Wenn Sie wollen, hören wir uns nächste Woche wieder. Gleiche Zeit, gleiche Frequenz. 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Moin, tschüss, servus und 73, gut DX. Bis zum nächsten Mal.

Sonntag, 17 Uhr. 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Mein Name ist Gerhard Rehse und ich bin Ihr und Euer Gastgeber in den nächsten beiden Stunden. Ich wünsche Euch und Ihnen eine unterhaltsame Zeit. Ja, und ich hoffe doch sehr, ihr seid wieder trocken. Heute sind wir mal ein bisschen nass geworden, wenn wir uns draußen aufgehalten haben. Und das finde ich ganz hervorragend, denn trocken genug war es die ganze Zeit. Ich hoffe, wir haben zwei schöne Stunden miteinander. Und ich hoffe, dass meine Musikauswahl auch heute bei euch wieder einigermaßen ankommt. Hier sind die ersten Titel für euch. Rihanna, Take a Bow. The Killers, Human und ein Wunsch von der Monika, ist schon ein bisschen länger her, aber heute habe ich ihn dabei. Ella, endlich, küss mich, halt mich, lieb mich, aber allen Ernstes, so machen wir das. Ich wünsche euch viel Spaß in den nächsten beiden Stunden.

Ja, Küss mich, halt mich, lieb mich von Ella. Endlich. Gleich für euch im Programm Ricci e Poveri, Mamma Mia. Mama Maria ist richtig. Und The White Stripes, Seven Nation Army. Viel Spaß.

Ja, in Malchin, da kommt zurzeit große Freude auf, denn der Bundesjugendchor kommt nach Malchin. Beim Festspielkonzert am 28. August um 19 Uhr in der St. Johanneskirche Malchin treten 56 junge Sängerinnen und Sänger an. Sie bringen außer ihren Stimmen je ein Instrument mit, gestimmte Gläser. Gedacht sind sie für das Stück Stars des lettischen Komponisten Eriks Esenwalds. Im Programm geht es unter dem Titel Outer Space um den Himmel. Auch die Chormusik des 20. und 21. Jahrhunderts greift solche Naturbilder auf. Der Bundesjugendchor präsentiert unter der Leitung von Anne Kohler eine Auswahl von Gesängen an den Himmel aus verschiedenen Epochen. Ja, und die Karten kosten 40, 30, 20 Euro, zuzüglich Vorverkaufsgebühr. Tickets können montags bis freitags von 9 bis 16 Uhr über das Kartentelefon unter 0385 59 18 585 bis 24 Uhr des Vortages auch unter www.festspiele-mv.de erworben werden. Und die Abendkassen öffnen eine Stunde vor Konzertbeginn. Ja, und hier sind die nächsten Titel für euch. Joe Cocker, You've Got to Hide Your Love Away, ein alter Beatles-Titel. Sleeping at Last, Turning Page, Agnes mit Release Me und Pflaster, Ich und Ich. Viel Vergnügen.

In Rostock, da kommt Freude auf, denn die Timskys sind wieder da. Und sie haben vieles mitgebracht. Heimgekehrt von großer Fahrt packen die Musiker im Klostergarten Rostock ihre Mitbringsel der absolvierten Reisen aus. Das ist Musik aus den Bars und Hafenkneipen in Dublin, Singapur, Marseille oder Bukarest. Diese mitgebrachten Lieder sind jetzt die Basis ihres musikalischen Programms. Mit großer Spielfreude und wechselndem Instrumentarium zelebrieren die Musiker Lieder von Edith Piaf, Bronski Beat oder Jennifer Rostock. Das Konzert steht schließlich unter dem Titel »Mehr geht nicht 2.0« und die Timskys spielen ihr maritimes Programm unter freiem Himmel. Und das Ganze ist jetzt eine Veranstaltung für Kurzentschlossene, denn dieses Konzert findet heute Abend um 20 Uhr statt. Und Karten gibt es natürlich auch noch an der Abendkasse. Also kurz überlegt und hin zu den Timskys. Um 20 Uhr geht es los im Klostergarten Rostock. Und hier habe ich jetzt für euch ein Musik-Dreier-Päckchen. Schön anzuhören. Cassandra Steen mit Stadt, The Bell Brigade, I Didn't Mean It und Bruno Mars, It Will Rain.

Ja, ich sehe gerade gleich wird es 17 Uhr und 48 Minuten. Und nach dem Hinweis, da habe ich vor den 18 Uhr Nachrichten noch drei Titel für euch. Nämlich The Futures from Now On und dann ein Titel aus dem Jahr 1974, geschrieben von Dolly Parton, die ihn hier auch singt. Und ihr kennt den Titel. Leider war es damals nicht der ganz große Erfolg. Der kam erst viel, viel später mit Whitney Houston. Und dieser Titel heißt I Will Always Love You. Und Dolly Parton hat den Titel gerne als Filmmusik hergegeben. Und sie singt ihn. Es ist zum Dahinschmelzen. Und danach gibt's noch Amy MacDonald, This is the Life. Dann die Nachrichten und gegen 18.17 Uhr, da hören wir uns natürlich wieder zum zweiten Teil dieser Sendung. Hier sind noch ein paar Takte von Bruno Mars. It will rain. Viel Spaß weiterhin.

Ja, und hier noch ein kurzer Überblick auf die Insel Rügen. Nach Seebrückenfest und Selina Sommer Open Air wird es im Ostseebad im September etwas ruhiger. Musikalisch bleibt aber einiges geboten. So machen die Festspiele Mecklenburg-Vorpommern erneut Station auf der Seliner Seebrücke. Unter der künstlerischen Leitung des Festspielpreisträgers Martinas Leweckis steht ein abwechslungsreiches Programm mit bekannten Künstlern und Nachwuchsmusikern auf dem Plan. Am 10. September ab 11 Uhr ist das Goldmund-Quartett aus Bayern zu Gast. Das Ensemble zählt zu den etablierten jungen Streichquartetten und trifft regelmäßig auf internationalen Bühnen auf. In Selin verbindet sich damit Kammermusik mit der besonderen Kulisse an der Ostsee. Weitere Informationen zum Programm und Tickets gibt es über die Festspiele Mecklenburg-Vorpommern unter www.festspiele-mv.de.

0: Nachrichten aus Mecklenburg-Vorpommern.
1: Schwerin. Der Landtag Mecklenburg-Vorpommern hat im Juli das erste Gesetz zur Bürokratieentlastung beschlossen. Mit dem ressortübergreifenden Gesetz setzt die Landesregierung einen zentralen Baustein der föderalen Modernisierungsagenda um. Weniger Bürokratie, schnellere Verfahren und ein Staat, der für Bürgerinnen und Bürger sowie Unternehmen als verlässlicher Partner funktioniert. Die Wirtschaft in unserem Land, aber auch die Menschen erwarten zu Recht, dass Bürokratie abgebaut wird. Mit dem ersten Bürokratieabbaugesetz schaffen wir an vielen Stellen überflüssige Regelungen ab. Meine Erwartung ist, dass auch die Bundesregierung weitere Maßnahmen auf den Weg bringt, um die Wirtschaft anzukurbeln, Bürokratie abzubauen und die Bürgerinnen und Bürger und die Unternehmen zu entlasten, sagte Ministerpräsidentin Manuela Schwesig. Finanz- und Digitalisierungsminister Dr. Heiko Goye erklärte: Mit dem heute verabschiedeten Gesetz bauen wir mehr Bürokratie ab als jede Landesregierung bisher. Davon profitieren Unternehmen, Bürgerinnen und Bürger sowie die Verwaltung gleichermaßen. Das Gesetz schafft dort Erleichterungen, wo Bürokratie im Alltag spürbar ist. Künftig wird in zahlreichen Verfahren die Textform anstelle der Schriftform ausreichen, Beglaubigungen und Originalunterlagen werden vielfach entbehrlich und öffentliche Bekanntmachungen sowie Planunterlagen grundsätzlich digital veröffentlicht. Gleichzeitig werden zahlreiche Berichts- und Dokumentationspflichten gestrichen oder reduziert und Genehmigungsverfahren durch die Einführung einer Genehmigungsfiktion in geeigneten Bereichen beschleunigt. Minister Dr. Goye betonte zudem in seiner Rede, dass das Gesetz keinen Schlusspunkt beim Bürokratieabbau bildet. Die Modernisierung der Verwaltung ist ein fortlaufender Prozess. Wenn wir dazu das Mandat bekommen, werden wir mit einem zweiten Bürokratieentlastungsgesetz weiter Bürokratie abbauen, mit mehr Praxischecks und Reallaboren, mit dem Einsatz künstlicher Intelligenz in Verwaltungsprozessen sowie mit unserem Engagement auf Bundes- und EU-Ebene für den Abbau von Berichts- und Dokumentationspflichten. Unser Ziel bleibt eine schnellere, bürgernähere und wirtschaftsfreundlichere Verwaltung. Mit dem Motto: Keine Digitalisierung ohne Staatsmodernisierung und Bürokratieabbau. Rostock. Glückwünsche überbrachte Ministerpräsidentin Manuela Schwesig Anfang Juli zu 30 Jahren AIDA. AIDA ist untrennbar mit Mecklenburg-Vorpommern verbunden. Das beliebte Unternehmen hat seinen Hauptsitz in Rostock. Es wird mit Felix Eichhorn von einem Landeskind geführt. Die ersten Schiffe wurden in Mecklenburg-Vorpommern gebaut. Wir sind stolz auf die Entwicklung von AIDA, sagte sie in ihrem Grußwort bei einem Festakt. AIDA sei mit 1,5 Millionen Gästen im Jahr klarer Marktführer, was das Unternehmen vor allem den 18.000 Mitarbeiterinnen und Mitarbeitern aus 60 Nationalitäten zu verdenken habe. Danke, dass Sie mit Ihrer Arbeit so vielen Menschen einen unvergesslichen Urlaub ermöglichen, wandte Schwesig sich direkt an die 1000 anwesenden Beschäftigten. Der wirtschaftliche Erfolg von AIDA sei eng mit der wirtschaftlichen Entwicklung Mecklenburg-Vorpommerns in den vergangenen 30 Jahren verbunden. AIDA ist einer der größten privaten Arbeitgeber in unserem Land. Zwei der ersten AIDA-Schiffe sind in Wismar gebaut worden. Die Motorblöcke wurden in der Eisengießerei Torgelow gegossen. Warnemünde ist auch dank AIDA zu einem der bedeutendsten Kreuzfahrthäfen in Europa geworden. AIDA gibt Fachkräften eine Perspektive in der Region. Die Wertschöpfung durch AIDA geht über den maritimen Bereich hinaus bis in die Gastronomie, den Einzelhandel und die kulturellen Einrichtungen des Landes, zählte Schwesig die Verdienste des Unternehmens auf. Sie danke für die Arbeit, die zum wirtschaftlichen Erfolg des Landes beitrage. Das Land Mecklenburg-Vorpommern investiere in die Infrastruktur auch für den Kreuzfahrttourismus. So sei die Landstromanlage in Rostock von Bund, Land und Stadt in Höhe von knapp 20 Millionen Euro gemeinsam finanziert worden. AIDA ist Vorreiter bei der Nutzung von Landstrom, bei der Müllentsorgung, bei alternativen Kraftstoffen. Die Zukunft der Kreuzfahrt ist wie die Zukunft unseres Landes, werthaltig und nachhaltig, fuhr Schwesig fort. AIDA wünsche ich weiter viel Erfolg, auch in den nächsten 30 Jahren, so die Ministerpräsidentin zum Abschluss ihres Grußwortes. Schwerin. Mit dem Masterplan Bildung für nachhaltige Entwicklung, dem sogenannten BNE-Masterplan, schafft Mecklenburg-Vorpommern erstmals einen umfassenden, landesweiten Orientierungsrahmen, um Bildung für nachhaltige Entwicklung systematisch in allen Bildungsbereichen zu verankern. Von der Kindertagesförderung über die Schule bis zur beruflichen Bildung. Der Masterplan umfasst aktuell 40 Ziele und 130 Maßnahmen, die schrittweise umgesetzt und weiterentwickelt werden sollen. Mit ihnen sollen Bildungsinhalte, Lernformate, Lehrkräftebildung sowie zukunftsfähige Lernumgebungen weiterentwickelt werden. Damit setzt die Landesregierung ein Vorhaben aus dem Koalitionsvertrag um. In einer Zeit tiefgreifender gesellschaftlicher, ökologischer und technologischer Veränderungen leistet Bildung weit mehr als die Vermittlung von Faktenwissen. Bildung für nachhaltige Entwicklung heißt, über den eigenen Tellerrand hinauszuschauen, zu denken und zu urteilen. Kinder und Jugendliche sollen lernen, Zusammenhänge zu erkennen und die Bedeutung ihres Handelns für andere Menschen, für die Gesellschaft und für die Umwelt zu verstehen, so Bildungsministerin Simone Oldenburg. Der Masterplan steht für einen Perspektivwechsel, weg von isoliertem Wissen hin zu vernetztem Denken und verantwortungsvollem Handeln. Der Masterplan bündelt bestehende Bildungsansätze wie Umwelt- und Klimabildung, Demokratiebildung, globales Lernen, Gesundheitsbildung sowie weitere Querschnittsthemen in einem gemeinsamen Gesamtkonzept. Bildung für nachhaltige Entwicklung wird damit nicht als zusätzliche Aufgabe verstanden. Zu den zentralen Schwerpunkten des Masterplans gehören die Verankerung von Bildung für nachhaltige Entwicklung in allen Bildungsbereichen, die Weiterentwicklung von Bildungsinhalten, Lernformaten und Lehrkräftebildung, die Einbindung außerschulischer Lernorte und Partner, die Verknüpfung von Bildung für nachhaltige Entwicklung und Demokratiebildung und letztlich die Entwicklung zukunftsfähiger Lernumgebungen und Bildungseinrichtungen. Die Umsetzung des Masterplans erfolgt schrittweise. Als zentrales Austausch- und Beratungsgremium wird ein runder Tisch BNE eingerichtet, an dem staatliche und nichtstaatliche Institutionen mitwirken. Der Masterplan ist als offener Prozess angelegt, der künftig um weitere Maßnahmen ergänzt und fortgeschrieben wird. Erarbeitet wurde der Masterplan in einem breiten gesellschaftlichen Beteiligungsprozess. in 3 Fachforen zu den Themen frühkindliche Bildung, Schule und berufliche Bildung wurden zentrale Impulse und Perspektiven aus der Praxis gesammelt. Insgesamt haben rund 70 Vertreterinnen und Vertreter aus Ministerien, Universitäten und Hochschulen, Gewerkschaften, Kommunen sowie verschiedenen außerschulischen Bildungsbereichen an der Erarbeitung des Masterplans mitgewirkt. Erste Vorhaben werden bereits realisiert. Dazu zählen der Modellversuch Globales Lernen, in dem Schulen fachübergreifende und problemorientierte Unterrichtsformen entwickeln und erproben, sowie die Arbeit der BNE-Modellschulen im Land, die Bildung für nachhaltige Entwicklung systematisch in ihre Schulentwicklung integrieren. Im frühkindlichen Bereich wird der Ansatz unter anderem im Programm Kita 2030 aufgegriffen und weiterentwickelt. Auch in der beruflichen Bildung werden im Modellvorhaben praxisnahe Ansätze zur Verankerung von Bildung für nachhaltige Entwicklung erprobt. Schwerin. Gesundheitsministerin Stefanie Drese hat im Landtag für einen stärkeren Fokus auf Prävention, Ernährungsbildung und Gesundheitsförderung geworben. Anlass war eine Debatte über Maßnahmen zur Verringerung des Zuckerkonsums und zur Bekämpfung ernährungsbedingter Erkrankungen. Ein hoher Konsum von zuckerhaltigen Lebensmitteln und Getränken ist einer der Haupttreiber für Erkrankungen wie Adipositas, Typ-2-Diabetes und Herz-Kreislauf-Erkrankungen. Die Zahlen für Mecklenburg-Vorpommern sind alarmierend und zeigen deutlich, dass wir handeln müssen, insbesondere zum Schutz unserer Kinder und Jugendlichen, erklärte Drese in ihrer Rede. So weise Mecklenburg-Vorpommern gemeinsam mit Sachsen-Anhalt bundesweit die höchsten Adipositas-Raten auf. Mehr als 12% der Bevölkerung sind betroffen, darunter nach Angaben der Barmer allein mehr als 10.000 junge Menschen. Den aktuellen Überlegungen des Bundes zur Einführung einer Zuckersteuer erteilte Drese dennoch eine Absage. Eine Zuckersteuer kann durchaus Wirkung entfalten, aber nicht solange sie nur deshalb eingeführt wird, weil sie auf vermeintlich kreativem Wege Finanzlöcher der gesetzlichen Krankenkasse stopfen soll, betonte die Ministerin. Aus Sicht Dreses müssten die Einnahmen stattdessen direkt in die Prävention fließen, also in zusätzliche Angebote für alle Altersgruppen, in Möglichkeiten zur Ernährungsbildung oder in die Gesundheitsförderung, die im Übrigen auch viel eher zu einer langfristigen Verhaltensänderung führen. Das Land habe deshalb zuletzt ein großes Präventionsprogramm aufgesetzt. Mit einem Volumen von rund 4 Millionen Euro und einem Schwerpunkt zur Förderung der Gesundheitskompetenz wollen wir die Bürgerinnen und Bürger besser dabei unterstützen, informierte Entscheidungen zu treffen, so die Ministerin. Dass es dort noch Nachholbedarf gebe, zeige etwa der Health Literacy Survey, wonach über 55% der Menschen in Deutschland über eine geringere allgemeine Gesundheitskompetenz verfügen. Drese hob hervor, dass im Rahmen des Landespräventionsprogrammes deshalb neben einem multimodalen Schulungsprogramm gegen Adipositas auch die flächendeckende Förderung von Lehr- und Outdoor-Küchen geplant sei. Damit schaffen wir früh den Zugang zu gesundem Essen und vermitteln praktische Alltagskompetenzen. Wer selbst lernt, ausgewogene Mahlzeiten zuzubereiten, behält dieses Wissen ein Leben lang, so Ministerin Drese abschließend. Stralsund. Zur Halbzeit der Ausstellung Schwimmende Schlagzeilen lädt die Stadtbibliothek Stralsund am Mittwoch, den 27. August um 18 Uhr, zu einer öffentlichen Midisage mit dem Künstler Ranko Strei ein. Der Eintritt ist frei. Bei einem kleinen Sektempfang, Getränken und Snacks können Besucherinnen und Besucher in entspannter Atmosphäre die Ausstellung genießen, mit dem Künstler ins Gespräch kommen und mehr über seine Arbeitsweise erfahren. Dezente Musik begleitet den Abend. Neben den Mixed-Media-Arbeiten, Bildern und Postkarten von Ranko Strei können weitere handgefertigte Arbeiten wie verzierte Muscheln und kleine Flaschen voller Ostseeglück entdeckt werden. Zudem können Gäste aus historischen Ostseezeitungen eigene Kunstpostkarten gestalten. Die Midisage bietet außerdem die Gelegenheit, Gutes zu tun. 100% des Erlöses aus dem Verkauf der Postkarten sowie 10% jedes verkauften Bildes kommen dem Bau des geplanten Kinderhospizes in Vorpommern zugute. Also auf zur Midisage, schwimmende Schlagzeilen, 27. August, 18 Uhr in der Stadtbibliothek Stralsund. Der Eintritt ist frei.
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So, den Auftrag habe ich auch erledigt und so ein paar mir bekannten Kindern einen kleinen Spaß gemacht mit dem SpongeBob. Und hier sind jetzt für euch Otterbahn, Schalala-Song, die Fantastischen Vier, Sie ist weg, Peggy March, I will follow him, Andrea Berg, Du hast mich tausendmal belogen, Andy Borg mit Arrivederci Claire und Annika mit dem Japanese Boy. Ich wünsche euch auch im zweiten Teil viel Spaß.

Die Landeskulturkonferenz ist ein zentraler Treffpunkt für die Kulturszene Mecklenburg-Vorpommerns. Und am 2. 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Und zwar, um gemeinsam über die Zukunft von Kunst und Kultur in Mecklenburg-Vorpommern ins Gespräch zu kommen und auch neue Impulse zu setzen. Diese Konferenz lebt von unterschiedlichen Perspektiven, Positionen und Praxisbeispielen. Deshalb sind Kunst- und Kulturschaffende und Kultureinrichtungen

oder ihrer kulturellen Arbeit werden durch den Einsatz von künstlicher Intelligenz berührt oder verändert? Oder auch, welche Vorteile und Synergien bringen digitale Technologien in Kultureinrichtungen und welche Nachteile und Problematiken bringen digitale Technologien in Kunst und Kultur? Außerdem wird hinterfragt, welche Erwartungen das Publikum und welche Perspektive an die Digitalisierung in Kunst und Kultur erfolgt. Letztlich, wie kann digitale Technologie in Kunst und Kultur selbstbestimmt genutzt werden? Ja, all diese Fragen, die sollen diskutiert und auch hinterfragt werden. Und wenn Sie sich einbringen wollen, dann reichen Sie einfach Ihre Beteiligungsidee bis zum 7.9.2026 über das im Internet bereitstehende Online-Formular ein.

Ja, einfach ohne mich zu fragen, hat die gute Barbara Dixon schon angefangen zu singen. January, February. Danach habe ich für euch AC/DC Highway to Hell und Madonna Like a Virgin. Und es ist 18:40 Uhr.

Ja, und jetzt kommt's schon zu den drei letzten Titeln für heute. Und da habe ich für euch noch Styx mit A Boat on the River, Sweet Love is Like Oxygen und zum Schluss Village People, YMCA.

Ja, und auch wenn diese Sendung so langsam auf ihr Ende heute zugeht, nicht abschalten, einfach dranbleiben beim SVR Hanseradio, natürlich auch beim Partnersender 180 Grad FM. Hier nach meiner Sendung hört ihr wieder den Fred mit dem Candlelight Dinner. Und ab 20 Uhr heißt es wieder die Sendung zum Wochenende mit dem Micha.

Ja, und das möchte ich natürlich nicht untergehen lassen. Zum Schluss gibt's noch einen Glückwunsch. Und zwar der deutsch-österreichische Spielfilm Every Time von Sandra Wollner hat beim diesjährigen Sarajevo Filmfestival den Hauptpreis gewonnen. Das Herz von Sarajevo für den besten Spielfilm. Die Österreicherin Wollner nahm die Auszeichnung am vergangenen Freitag im Rahmen der Abschlussfeier des Festivals entgegen. Ja, und Every Time erzählt feinfühlig von Trauer und Verlust und lässt in warmen Farben die Realität mit der Vergangenheit, Videoaufnahmen mit Erinnerungen verschmelzen. Das Sarajevo Filmfestival entstand 1995 während der serbischen Belagerung der Stadt im Bosnienkrieg. Und zu dieser Auszeichnung sagen ich und wir herzlichen Glückwunsch. Ja, hier hat schon Sweet begonnen, Love is like Oxygen, und das nehme ich zum Anlass, auch Tschüss zu sagen. Euch wünsche ich noch einen schönen Sonntagabend, kommt gut in die neue Arbeitswoche, lasst euch nicht stressen, bleibt vor allen Dingen gesund. Heute in einer Woche hören wir uns wieder und ich mache mich jetzt so langsam aus dem Staub, hätte ich jetzt fast gesagt. Nee, ich mache mich so wie immer vom Acker. Alles kam wieder live von der Insel Rügen aus dem schönen Örtchen Lauterbach mit dem schönen Hafen. Ja, kommt da einfach mal vorbei, in Lauterbach natürlich. Ich wünsche euch was. Viel Spaß noch heute Abend. Tschüss und bye bye.

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Einen schönen guten Abend, liebe Hörer von SVR Hanseradio. Eine Stunde Candlelight Dinner liegt an mit Fred hier vor, hinter und über dem Mikrofon. Ja, und Dank an den Gerhard für seine Sendung.

Groove de la Playa und Is This Love? 19 Uhr und 3 Minuten. Candlelight Dinner hier auf SVR Hanse Radio. Die ganze Chose geht eine Stunde, Fred, wie immer vor, hinter und über dem Mikrofon, wie ich immer zu sagen pflege. Ja, und einige neue Titel sind hier Tatsache. Ja, ich hab's geschafft. Ne? Ein paar neue Titel reingeschmissen und den einen und den ersten, der jetzt kommt, ja. Der ist alt wie Steinkohle, sagt man ja so in Dings. Aber eigentlich sind mehrere bei, die älter sind wie Steinkohle. Aber erstmal haben wir hier als Nummer 3 R. Kelly. Davor fast mein Lieblingstitel von den Eagles. Und gleich als Anfang Alan Bayer und Noel Cordier und Tuton Wah. Das ist lange her.

Der Storm is over now, ja. Man könnte das auch fast für den Sommer behaupten, aber den Wetterbericht, den werde ich euch so in einer Viertelstunde präsentieren. 19 Uhr und genau 17 Minuten laut meiner Anzeige hier. Ja, der nächste Dreierpack. Ach ja, endlich mal wieder ein Titel von Alison Krauss, Shape of You. Davor haben wir Vigilante und When You Say Nothing at All. Ach Gott, dann ist er daneben gekommen. Davor Vigilante und Shape of You. Und ganz als erstes, ich glaube zum ersten Mal, ja, da steht noch eine Null hinter, ne? Ja, Al Jarreau und Morning. Der Titel ist auch schon etwas älter. Kenne ich noch so, als ich noch ein bisschen kleiner war.

Der Wetterbericht hier auf SVR Hansa Radio um 8:04. Ja, strahlt und da ringsrum sieht es ziemlich bunt aus. 14 Grad sind zurzeit und es regnet, so wie es aussieht. Morgen 20 Grad als Höchsttemperatur und ein trockener Tag, kann ich euch versprechen. Jedenfalls laut Wetterbericht, ne? Nicht, dass die Wende haftbar macht. 22 Grad sind es denn am Dienstag. 21 am Mittwoch, 23 am Donnerstag und alles regenfrei. So jedenfalls die Hellen hier vom Deutschen Wetterdienst. Und nur am Freitag, ne, ja, schon ja, nach Feierabend, da soll es so ab 19 Uhr etwas regnen. Und das nächste Wochenende, ja, 23 Grad und 21 Grad. Also gute Voraussetzungen für den Nachsommer. Ja, und so Temperaturen so um die 20 Grad, ja, die sind ja für die bisschen Ölleren, ne, ja, sind die ja viel angenehmer. So, und wir sind schon in der zweiten Hälfte. Jetzt muss ich auch sehen, dass ich hier gut zu hören bin. Muss ich hier diesen Regler ein bisschen hochschieben, glaube ich, sonst hört man gar nicht. So, Walter Murphy, wie immer hier zum 435. Mal meine Wettermusik und wir gehen in das dritte Viertel. Na, ist das schwer. Gabrielle haben wir hier. Shine. Davor Espen Lind, der alte Charmeur. Ich glaube, der kommt aus Schweden, möchte ich meinen. Mit When Susanna Cry und galt als erstes Poco und Heart of the Night. Gute Unterhaltung.

Gabriel und Schein, ja, und der gute Esmlind, der kommt aus Norwegen. Ja, nachgucken hilft manchmal. So, und dann sind wir schon kurz vor Feierabend, zwei Titel, und dann kommt der Abgesang Chris Rea als Nummer 2, On the Beach, na, langsam wird kälter, und ganz ans Anfang, Altmeister Angelo Branduardi. Oh, das hat schon 50 Jahre nicht mehr gehört, glaube ich.

Ja, und liebe Hörer, und damit sind wir schon am Schluss dieser Sendung angekommen. Ich bedanke mich bei euch da draußen fürs Zuhören. Ja, hier nach mir kommt der Mike mit dem Wochenende. Und mir bleibt ja nichts weiter zu sagen. Schönen Start in die nächste Woche und bleibt gesund.

Achtung, der Webradiozug von Leise nach Laut trifft in wenigen Minuten auf dem Stream ein. 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
2: Müritz Radio und SVR Hanse Radio mit der Sendung zum Wochenende mit MV Michael, Studio A, Asendorf in der Nordheide. Schönen guten Abend, meine lieben Zuhörer. Und auch heute wieder ordentlich was mitgebracht, was laut ist und Krach macht. Manche nennen es Musik, manche sind weniger höflich. Ich würde sagen, wir fangen gleich an mit Jimmy Jules und My City's on Fire.

Ja, und bei der Gelegenheit begrüße ich dann gleich mal den Pino und den Enrico und den Kersti und den Funky Aha und so weiter und so fort und alle, die mich kennen. Ja, und wir hören jetzt Ellie und Fuhr mit Temptation.

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2: Und was ihr da im Hintergrund hört, das ist Maxim Lenny mit Gravity.

So, jetzt habe ich wieder so ein bisschen Zungenbrecher hier. Der Themenbar oder die Gruppe Themenbar mit Akboju Lugun.

Tja, meine lieben Freunde, nun höre ich gerade meine Freundin Heidi, die zwecks Familiennamens Pfeiffer heißt. Die ist ein bisschen traurig und deswegen werde ich sie jetzt so ein bisschen aufbauen. Ich spiele ihren Lieblingssong und zwar von MTB, Pfeiffers am Grill.

Also, wenn meine Heidi jetzt nicht wieder lacht, dann weiß ich auch nicht. Jetzt hört ihr Stefan Wotzin mit Tron.

Tja, Leute, keine Musiksendung wäre eine Musiksendung, wenn da nicht wenigstens ein Plattenwunsch von Funky Haha alias Jabazat kommen würde. Und zwar wünscht er sich die Gruppe Afos oder auch A Flock of Seagull mit I Ran.

Ja, und nach unserem Shandy geht das dann weiter mit der Gruppe Moat oder M-O-A-T mit dem Song Rain, Gerd oder Gerd Johnson Remix.

Ja, und ihr hört natürlich immer noch Müritz Radio und SVR Hanse Radio. Und jetzt geht das weiter mit Nicolas Maceev und Present.

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2: Freunde, ihr hört immer noch Müritzradio und SVR Hanseradio. Und weiter geht das mit Mark Romboy und Atlas.

Freunde, ihr seid immer noch bei mir bei der Sendung zum Wochenende mit M wie Michael. Und es geht jetzt weiter mit der Gruppe 2 Unlimited mit Get Ready.

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1: Ja, Leute, und weiter geht das mit der Gruppe Silent Circle und One More Night.

0: Ja, und so Sendung, die ist ja fast zu Ende. Und deswegen habe ich nochmal einen Musikwunsch von unserem Funky Haha alias Jabazahat reinbekommen. Und er wünscht sich Kraftwerk mit Radioaktivität.
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1: Ja, jetzt hören wir nochmal Agent of Times mit Liquid Fantasy.

Ja, alle aufstehen, die Sendung ist zu Ende. Morgen beginnt die Schule. Ich hoffe, ihr fandet das auch so schön wie ich. Heute fand ich das irgendwie besonders gut. Ich weiß auch nicht warum, aber heute habe ich besonders gute Laune. Tja, und jetzt mal gucken, was steht denn hier auf meinem Zettel? Das lese ich hier mal alles vor. Also, nächste Woche am Samstag macht der Carsti keine Maxi-Time, weil da ist er mal ein bisschen unterwegs. Er macht sich auf den Weg nach ein paar Freunden. Die besucht er dann, der Ort hieß Warbende, hieß der. Fragt mich nicht, wo das liegt. Irgendwo auf diesem Planeten. Aber der Pino übernimmt die Maxi-Time für Carsti. Und mich hört ihr, wenn ihr Bock habt, wollt, etc., pp. Und so weiter, wieder nächsten Sonntag 20 bis 23 Uhr, wenn es heißt, die Sendung zum Wochenende mit M wie Michael. Ja, bis dahin das Übliche, ne? Eine angenehme, ruhige Woche und dann hoffentlich bis nächsten Sonntag. Nachti!

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1: Schwerin. Ministerpräsidentin Schwesig hat sich kürzlich in Schwerin über das Projekt Gastroburner des DEHOGA Mecklenburg-Vorpommern informiert. Im Rahmen der Gastroburner-Kampagne fährt ein Foodtruck in die Schulen, um für Ausbildungsmöglichkeiten im Gastgewerbe zu werben. 55.000 Menschen arbeiten in Mecklenburg-Vorpommern im Gastgewerbe. Davon sind rund 1.500 Auszubildende. Sie sind wichtig für den Tourismus, eine unserer wichtigsten Wirtschaftsbranchen im Land. Und sie sorgen dafür, dass auch wir Einheimischen essen gehen können. Gute Gastronomie ist die Visitenkarte unseres Landes, ebenso wichtig wie das Meer oder unsere schönen Städte, sagte die Ministerpräsidentin. Das Projekt läuft seit 2019. Die Landesregierung fördert den Gastroburner mit 900.000 Euro für die Jahre 2024 bis 2026. Die Ministerpräsidentin informierte, dass das Projekt auch im Jahr 2027 unterstützt werden soll. Nach meinem Eindruck ist der Foodtruck ein hervorragendes Mittel, um junge Menschen anzusprechen, für Ausbildungsberufe in der Gastronomie zu werben und ihnen auch das Thema gesunde Ernährung näher zu bringen. Auf dem Campus in der Weststadt war das Interesse bei den Schülerinnen und Schülern groß, so die Ministerpräsidentin. Schwerin. Die Finanzverwaltung baut ihre digitalen Serviceangebote weiter aus und erleichtert damit Bürgerinnen und Bürgern die Abgabe ihrer Einkommensteuererklärung. Mit der neuen Funktion Steuererklärung mit einem Klick, die ab dem 1. Juli 2026 bundesweit in der App Mein Elster Plus zur Verfügung steht, sowie dem bereits seit April laufenden Pilotprojekt Die Steuer macht das Amt, stehen gleich zwei Verfahren zur Verfügung, die den Aufwand für einfache Steuerfälle deutlich reduzieren. Ab dem 1. Juli 2026 können Bürgerinnen und Bürger mit der App Mein Elster Plus das neue kostenlose Angebot Steuererklärung mit einem Klick nutzen. Für einfache Steuerfälle erstellt die Finanzverwaltung auf Grundlage bereits vorliegender Daten, beispielsweise aus der Lohnsteuerbescheinigung oder bereits gespeicherten Elster-Daten, automatisch einen Steuervorschlag. Die Nutzenden müssen die Angaben lediglich prüfen und können die Steuererklärung anschließend mit einem Klick elektronisch übermitteln. Falls erforderlich, lassen sich die Daten vor dem Versand auch direkt in der App ergänzen oder anpassen. Das Angebot richtet sich an Steuerpflichtige, die in Deutschland leben, die Einkommensteuererklärung für das Kalenderjahr 2025 allein abgeben, ausschließlich Einkünfte aus einem Angestelltenverhältnis und/oder Alterseinkünften beziehen, keine Kinder berücksichtigen möchten, keine weiteren Einkünfte etwa aus Vermietung und Verpachtung oder Kapitalvermögen erklären müssen und über ein Elster-Benutzerkonto verfügen. Ein Elster-Konto kann unter www.elster.de/iportal/registrierung eingerichtet werden. Für die Steuererklärung 2026 ist eine Erweiterung des Nutzerkreises vorgesehen. Parallel dazu beteiligt sich Mecklenburg-Vorpommern am länderübergreifenden Pilotprojekt Die Steuer macht das Amt. Ziel ist es ebenfalls, die Steuererklärung einfacher und weniger aufwendig zu gestalten. Seit April haben rund 50.000 ausgewählte Steuerpflichtige aus allen 10 Finanzämtern des Landes einen auf bereits vorliegenden Daten basierenden Vorschlag für ihren späteren Steuerbescheid erhalten. Damit ein entsprechender Steuerbescheid ergehen kann, ist eine aktive Zustimmung erforderlich. Diese kann entweder über den im Anschreiben enthaltenen QR-Code oder durch Unterzeichnung und Rücksendung des Antwortschreibens erfolgen. Mehr als ein Viertel der angeschriebenen Bürgerinnen und Bürger hat dem Vorschlag bereits zugestimmt. Auf dieser Grundlage konnten die entsprechenden Steuerbescheide erstellt werden. Wer dem Vorschlag beispielsweise wegen fehlender Angaben nicht zustimmen kann, muss bis zum 31. Juli eine Einkommensteuererklärung beim zuständigen Finanzamt einreichen. Viele Menschen empfinden die Steuererklärung jedes Jahr als lästige Pflicht. Umso sinnvoller ist es, vorhandene Daten zu nutzen, die der Steuerverwaltung bereits vorliegen. Mit dem neuen Angebot Steuererklärung mit einem Klick und unserem Pilotprojekt Die Steuer macht das Amt verfolgen wir genau dieses Ziel. Die Einkommensteuer für Bürgerinnen und Bürger einfacher, verständlicher und weniger aufwendig zu machen. Unsere Finanzämter verstehen sich als Partner der Bürgerinnen und Bürger. Wer Steuern zahlt, soll sich darauf verlassen können, das Verfahren verständlich, transparent und möglichst unkompliziert sind. Mit beiden Angeboten gehen wir einen weiteren Schritt hin zu einer modernen, bürgernahen und serviceorientierten Steuerverwaltung, erläuterte Finanz- und Digitalisierungsminister Dr. Heiko Goye. Schwerin. Mecklenburg-Vorpommern will seine UNESCO-Biosphärenreservate künftig noch stärker als Forschungsstandorte etablieren. Mit einem neuen Forschungsthemenkatalog laden die Biosphärenreservate Schalksee und Flusslandschaft Elbe Wissenschaftlerinnen und Wissenschaftler gezielt ein, zentrale Zukunftsfragen zu Klimawandel, Artenvielfalt und nachhaltiger Landnutzung direkt vor Ort zu erforschen. Unsere Biosphärenreservate sind keine Freilichtmuseen. Sie sind Zukunftslabore, in denen wir Antworten auf die großen Fragen unserer Zeit entwickeln. Vom Klimawandel über den Schutz der biologischen Vielfalt bis hin zu einer nachhaltigen Landnutzung. Mit dem neuen Forschungsthemenkatalog laden wir Wissenschaftlerinnen und Wissenschaftler ausdrücklich ein, Mecklenburg-Vorpommern als Forschungsstandort zu nutzen, so Umweltminister Dr. Till Backhaus. Mecklenburg-Vorpommern verfügt mit 3 Nationalparken, 3 UNESCO-Biosphärenreservaten und 7 Naturparken über eines der dichtesten Netze großflächiger Schutzgebiete Deutschlands. Insgesamt stehen 545.700 Hektar und damit fast 18% der Landesfläche unter besonderem Schutz. Allein die 3 Biosphärenreservate umfassen rund 100.000 Hektar. Ein besonderer Vorteil für die Forschung sind die über Jahrzehnte aufgebauten Datenbestände der Biosphärenreservate. Langfristige Erhebungen zu Artenvielfalt, Wasserhaushalt und Landnutzung ermöglichen es, Veränderungen wissenschaftlich fundiert zu bewerten und praxisnah Lösungen für Natur, Klima- und Ressourcenschutz zu entwickeln. Der neue Forschungsthemenkatalog knüpft daran an, bündelt konkrete Forschungsfragen und erleichtert die Zusammenarbeit zwischen Wissenschaft, Verwaltung und Praxis. Wie praxisnah diese Forschung ist, zeigen zahlreiche Projekte. Auf der Techiner Waldweide wird mithilfe eines Senderhalsbandes untersucht, wie Rinder naturschutzfachlich wertvolle Weideflächen nutzen. Die gewonnenen Daten helfen, extensive Beweidung gezielt zu steuern und Naturschutz mit landwirtschaftlicher Nutzung in Einklang zu bringen. Ein weiteres Beispiel ist die Schalseemaräne. Nachdem genetische Untersuchungen nachgewiesen hatten, dass eine Restpopulation der seltenen Fischart erhalten geblieben war, wurde ein wissenschaftlich begleitetes Wiederansiedlungsprogramm entwickelt. Dabei entstanden neue Erkenntnisse zur Aufzucht der Jungfische und zu ihren Lebensraumansprüchen. Auch gesellschaftliche Fragestellungen stehen im Fokus. Gemeinsam mit der Universität Lüneburg wurde für die Stadt Boitzenburg ein kommunaler Nachhaltigkeitsbericht entwickelt, der Politik, Verwaltung und Bürgerschaft als Grundlage für eine nachhaltige Stadtentwicklung dient und inzwischen Vorbildcharakter für weitere Kommunen besitzt. Bereits heute zeigt sich das große Interesse an den neuen Forschungsangeboten. Allein in den vergangenen Monaten wurden auf Grundlage des Forschungsthemenkatalogs bereits 7 studentische Abschlussarbeiten in den beiden Biosphärenreservaten begonnen. Hinzu kommen zahlreiche Projekte mit unmittelbarem Nutzen für den Natur- und Klimaschutz. So wurden beispielsweise 40 Kleingewässer für Amphibien wie die Rotbauchunge saniert oder neu angelegt. Im Bundesförderprojekt Promi fließen seit 2021 gemeinsam mit dem WWF und weiteren Partnern rund 8 Millionen Euro in den Insektenschutz. Forschung und Umweltbildung gehen dabei Hand in Hand. Zwischen 2021 und 2025 nahmen mehr als 3,67 Millionen Besucherinnen und Besucher an Führungen, Exkursionen, Vorträgen und Ausstellungen in den nationalen Naturlandschaften Mecklenburg-Vorpommerns teil. Forschung endet nicht im Labor. Sie liefert konkrete Lösungen für den Natur-, Klima- und Ressourcenschutz, unterstützt Kommunen, Landnutzer und Politik gleichermaßen. Mit dem Forschungsthemenkatalog schaffen wir jetzt die Voraussetzungen dafür, dass noch mehr wissenschaftliche Projekte ihren Weg nach Mecklenburg-Vorpommern finden und unsere Biosphärenreservate ihre Rolle als Modellregionen nachhaltiger Entwicklung weiter ausbauen können, so Backhaus. Der Forschungsthemenkatalog ist sowohl auf der Website des Biosphärenreservats Schalsee als auch des Biosphärenreservats Flusslandschaft Elbe, Mecklenburg-Vorpommern zu finden. Auch in dem Biosphärenreservat Südostrügen, den 3 Nationalparken und den 7 Naturparken in Mecklenburg-Vorpommern wird intensiv geforscht. Weiterführende Informationen finden Sie im Übrigen unter Natur in Mecklenburg-Vorpommern. Griebenow. Mit der Teileröffnung des touristischen Informationszentrums im Schloss Griebenow ist Anfang Juli ein wichtiges Etappenziel, Meilenstein für eines der bedeutendsten historischen Bauwerke Vorpommerns, erreicht worden. Im Rahmen der Veranstaltung übergab Dr. Wolfgang Blank, Minister für Wirtschaft, Infrastruktur, Tourismus und Arbeit, zugleich einen Zuwendungsbescheid in Höhe von 4,5 Millionen Euro für den 2. Bauabschnitt des Vorhabens an die Gemeinde Süderholz. Schloss Griebenow ist ein bedeutendes kulturhistorisches Erbe unseres Landes. Mit der Eröffnung des Informationszentrums und der neuen Förderung schaffen wir die Voraussetzungen, das Schloss dauerhaft als touristischen und kulturellen Anziehungspunkt weiterzuentwickeln. Das stärkt den Tourismus und die regionale Wertschöpfung, so Minister Dr. Blank. Mit dem 1. Bauabschnitt wurden unter anderem die historische Fassade einschließlich der Außentreppe modernisiert, die Heizungsanlage erneuert, Schwammschäden beseitigt sowie umfangreiche Brandschutzmaßnahmen umgesetzt. Darüber hinaus entstanden Räume für die Touristeninformation und Ausstellungen, die Barrierefreiheit wurde verbessert und die Außenanlagen weiterentwickelt.
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